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1: Es ist 5:03. Ich bin Hanna Messerschmidt. Wegweisende Beschlüsse, wie erwartet, Fehlanzeige. Im Kanzleramt haben die Spitzen von Schwarz-Rot über einen gemeinsamen Fahrplan für kommende Reformen gesprochen. Thema war zum Beispiel die geplante Einkommenssteuerreform. SPD-Finanzminister Klingbeil sprach vorab von einer Arbeitssitzung. Inzwischen wird der Tankrabatt von fast 17 Cent weitgehend an die Verbraucher weitergegeben. Das zeigt eine Untersuchung der Monopolkommission, die die Bundesregierung berät. Auch der ADAC meldet sinkende Preise. Diesel kostete zum Wochenstart im Schnitt wieder weniger als 2 Euro pro Liter. Der Tankrabatt gilt noch bis Ende Juni, könnte aber noch verlängert werden. Die Monopolkommission sieht das eher kritisch. Demnach kostet er den Staat sehr viel, entlastet sozial aber sehr ungleich. Pflege, Krankenversicherung, Rente. Die Reformliste der Bundesregierung ist lang. Beim Kongress des Deutschen Gewerkschaftsbundes hat Kanzler Friedrich Merz die Pläne gegen Kritik verteidigt. Wir müssen uns ändern, um zu erhalten, was uns gemeinsam wichtig ist, sagte Merz. Und mit Blick auf die Rente?
2: Reformvorhaben sind keine Bedrohung, sondern sie sind eine große Chance, meine Damen und Herren. 3 starke Säulen, gesetzlich, betrieblich und privat, werden zusammen ein verlässliches Gesamtversorgungsniveau ergeben, das insgesamt höher sein wird, als es allein die gesetzliche Rente erreichen kann.
1: Cyberkriminelle haben Deutschland weiter fest im Visier. Das zeigen aktuelle Zahlen des BKA. Zuletzt zählten die Ermittler rund 335.000 Fälle im Bereich Cybercrime. Eine immer größere Rolle spielt künstliche Intelligenz, sagt Bundesinnenminister Dobrindt. Netflix hat Ärger am Hals. Der US-Bundesstaat Texas verklagt den Streaming-Giganten. Laut Generalstaatsanwalt sammelt Netflix illegal Nutzerdaten und benutzt Techniken, um vor allem junge Zuschauer süchtig zu machen. Netflix spricht von falschen und verzerrten Informationen.
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1: Es ist 3:05. Ich bin Hanna Messerschmidt. Guten Morgen. Das Spitzentreffen von Schwarz-Rot ist wie erwartet ohne große Beschlüsse zu Ende gegangen. Im Kanzleramt ging es am Abend darum, wie es nach dem Stopp der Entlastungsprämie weitergehen soll. Ziel war ein gemeinsamer Fahrplan für kommende Reformen, mehr nicht. Der Tankrabatt kommt mittlerweile größtenteils bei den Verbraucherinnen und Verbrauchern an. Das zeigt eine Untersuchung der Monopolkommission, die die Bundesregierung berät. Finn Rebesell, Freundlieb.
2: Als Grund nennt das unabhängige Gremium vor allem den starken politischen und öffentlichen Druck. Auch der Blick auf die Preisanzeigen an den Tankstellen zeigt laut ADAC, dass der Dieselpreis im Schnitt unter 2 Euro gefallen ist. Die Monopolkommission sieht den Tankrabatt insgesamt sehr kritisch. Demnach kostet er den Staat sehr viel und entlastet sozial nur sehr ungleich. Auch deshalb sollte er aus Sicht der Kommission nicht verlängert werden.
1: Deutschland gehört weltweit weiter zu den Top-Zielen für Cyberkriminelle. Letztes Jahr zählte das BKA rund 335.000 Fälle. Die Dunkelziffer dürfte deutlich größer sein. Einen großen Anstieg gab es bei sogenannten Ransomware-Angriffen, bei denen Lösegeld gefordert wird. Bundesinnenminister Alexander Dobrindt sagt:
3: Wir sind allerdings nicht wehrlos. Das BKA hat große Ermittlungserfolge in den vergangenen Jahren, auch im letzten Jahr, aufzuweisen. Es gibt eine Reihe von Maßnahmen, die auch öffentlich geworden sind, indem man erfolgreich Seiten runtergenommen hat, indem man erfolgreich vorgegangen ist gegen Kriminelle im Netz.
1: Der Holocaust-Überlebende Albrecht Weinberg ist tot. Er ist im Alter von 101 Jahren friedlich gestorben, teilte seine Mitbewohnerin mit. Letztes Jahr sorgte Weinberg bundesweit für Aufsehen, als er aus Protest gegen eine gemeinsame Abstimmung von der Union mit der AfD sein Bundesverdienstkreuz zurückgab. Beim ersten ESC-Halbfinale haben sich 10 Länder ein Ticket fürs große Finale am Samstag gesichert. Neben Ländern wie Schweden, Israel und Griechenland ist auch Favorit Finnland weiter. Deutschland ist als eins der sogenannten Big Five-Länder automatisch im Finale.
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2: Es ist 5 vor 5. Ich bin Hanna Messerschmidt. Guten Morgen. Wegweisende Beschlüsse, wie erwartet, Fehlanzeige. Im Kanzleramt haben die Spitzen von Schwarz-Rot über einen gemeinsamen Fahrplan für kommende Reformen gesprochen. Thema war zum Beispiel die geplante Einkommenssteuerreform. SPD-Finanzminister Klingbeil sprach vorab von einer Arbeitssitzung. Inzwischen wird der Tankrabatt von fast 17 Cent weitgehend an die Verbraucher weitergegeben. Das zeigt eine Untersuchung der Monopolkommission, die die Bundesregierung berät. Auch der ADAC meldet sinkende Preise. Diesel kostete zum Wochenstart im Schnitt wieder weniger als 2 Euro pro Liter. Der Tankrabatt gilt noch bis Ende Juni, könnte aber noch verlängert werden. Die Monopolkommission sieht das eher kritisch. Demnach kostet er den Staat sehr viel, entlastet sozial aber sehr ungleich. Pflege, Krankenversicherung, Rente. Die Reformliste der Bundesregierung ist lang. Beim Kongress des Deutschen Gewerkschaftsbundes hat Kanzler Friedrich Merz die Pläne gegen Kritik verteidigt. Wir müssen uns ändern, um zu erhalten, was uns gemeinsam wichtig ist, sagte Merz. Und mit Blick auf die Rente?
3: Reformvorhaben sind keine Bedrohung, sondern sie sind eine große Chance, meine Damen und Herren. Drei starke Säulen, gesetzlich, betrieblich und privat, werden zusammen ein verlässliches Gesamtversorgungsniveau ergeben, das insgesamt höher sein wird, als es allein die gesetzliche Rente erreichen kann.
2: Bei wichtigen Medikamenten wie Antibiotika und Insulin will die EU unabhängiger werden. Neue Regeln sollen es leichter machen, die Produktion in Europa mit öffentlichen Geldern zu unterstützen. Bislang ist die EU stark abhängig von Asien, wo viele Medikamente herkommen. Im südfranzösischen Cannes ist am Abend das internationale Filmfestival eröffnet worden. Der für die Herr-der-Ringe-Reihe bekannte Regisseur Peter Jackson bekam einen Ehrenpreis für sein Lebenswerk. Im Rennen um die begehrte Goldene Palme sind in diesem Jahr auch 3 deutsche Beiträge.
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4: 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Mama, Papa, können wir auf den Spielplatz gehen? Alisa hier für euch im Studio am Mittwoch. Wunderschönen guten Morgen wünsche ich euch. Und ja, bei der Frage, da steigt die Freude bei vielen Eltern jetzt vielleicht nicht so drastisch. Aber was ist, wenn ich euch sage, dass so ein Besuch auf dem Spielplatz euch reich macht? Ja, dann nach Viertelstunde. Lieber

Für alle Fans hätte es nicht besser laufen können. Die Boyband aus Südkorea, BTS, ist wieder am Start mit neuer Musik. Hier ist die RSZ-Morgenshow am Mittwoch. Wunderschönen guten Morgen wünsche ich euch. Und die sieben Jungs, die gehören ja mittlerweile echt zu einer der erfolgreichsten Bands der Welt. Sie werden jeden Tag millionenfach gestreamt und auf Instagram haben sie auch schon über 80 Millionen Follower. Und dann nehmen sie uns auch gerne mal überall mit hin. Sie zeigen uns zum Beispiel super viele Backstage-Einblicke von ihren Musikvideos oder wie sie Tanzschritte üben oder auch einfach nur, wie sie zusammen Spaß haben. Das ist ja auch wichtig. Und den dürft ihr jetzt auch haben. Gleich am Morgen mal das Radio hier laut drehen. Jetzt für euch BTS mit Swim bei 94.3 RS2. Guten Morgen.

Achtung, ab sofort schlagt ihr euren Kids den Wunsch, auf dem Spielplatz zu gehen, nie wieder aus. Denn ihr könntet reich werden. Hier ist die RS2 Morgenshow am Mittwoch. Guten Morgen. Ja, in Wilmersdorf hat eine Kita-Gruppe jetzt eine echte Schatzsuche hinter sich. Schon vor 3 Wochen waren sie auf dem Aladdin-Spielplatz an der Nikolsburger Straße und haben teure Uhren, seltene Münzen und Bargeld gefunden. Und jetzt gab's den nächsten Schatz wieder auf demselben Spielplatz. 23 Silbermünzen, 5 Dollar Goldmünzen, Schmuck und, haltet euch fest, 6.000 Euro Bargeld. Ja, die Polizei, die kann sich gut vorstellen, dass die Sachen gestohlen wurden und bis sie weiterverkauft werden, halt einfach dort versteckt wurden. Haben sie nicht mit buddelnden Kindern gerechnet. Schade für sie. Nick war diese Woche auch unterwegs mit einer Horde schlauer Kinder bei unserem RS2-Jobtausch. Und heute kommt Steffi, die Erzieherin, zu uns hier ins Studio. Freue ich mich schon sehr drauf. Hört

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5: Ich bin Hanna Messerschmidt. Guten Morgen. Wegweisende Beschlüsse, wie erwartet, Fehlanzeige. Im Kanzleramt haben die Spitzen von Schwarz-Rot über einen gemeinsamen Fahrplan für kommende Reformen gesprochen. Thema war zum Beispiel die geplante Einkommenssteuerreform. SPD-Finanzminister Klingbeil sprach vorab von einer Arbeitssitzung. Inzwischen wird der Tankrabatt von fast 17 Cent weitgehend an die Verbraucher weitergegeben. Das zeigt eine Untersuchung der Monopolkommission, die die Bundesregierung berät. Auch der ADAC meldet sinkende Preise. Diesel kostete zum Wochenstart im Schnitt wieder weniger als 2 Euro pro Liter. Der Tankrabatt gilt noch bis Ende Juni, könnte aber noch verlängert werden. Die Monopolkommission sieht das eher kritisch. Demnach kostet er den Staat sehr viel, entlastet sozial aber sehr ungleich. Pflege, Krankenversicherung, Rente. Die Reformliste der Bundesregierung ist lang. Beim Kongress des Deutschen Gewerkschaftsbundes hat Kanzler Friedrich Merz die Pläne gegen Kritik verteidigt. Wir müssen uns ändern, um zu erhalten, was uns gemeinsam wichtig ist, sagte Merz. Und mit Blick auf die Rente?
6: Reformvorhaben sind keine Bedrohung, sondern sie sind eine große Chance, meine Damen und Herren. Drei starke Säulen, gesetzlich, betrieblich und privat, werden zusammen ein verlässliches Gesamtversorgungsniveau ergeben, das insgesamt höher sein wird, als es allein die gesetzliche Rente erreichen kann.
5: Bei wichtigen Medikamenten wie Antibiotika und Insulin will die EU unabhängiger werden. Neue Regeln sollen es leichter machen, die Produktion in Europa mit öffentlichen Geldern zu unterstützen. Bislang ist die EU stark abhängig von Asien, wo viele Medikamente herkommen. Im südfranzösischen Cannes ist am Abend das internationale Filmfestival eröffnet worden. Der für die Herr-der-Ringe-Reihe bekannte Regisseur Peter Jackson bekam einen Ehrenpreis für sein Lebenswerk. Im Rennen um die begehrte Goldene Palme sind in diesem Jahr auch drei deutsche Beiträge.
7: Gerade noch den Schlaf aus den Augen reiben. Kommt gut in diesen nassen Mittwoch. Einige Schauer ziehen schon über euch drüber bei frischen 6 Grad. Zum Abend hin lockert sich der Himmel dann aber so langsam auf und wir kriegen maximal 12 Grad heute.
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8: Und ich bin Schmitti. Schönen guten Morgen. Es gibt eine Meldung von der A24 in Fahrtrichtung Berlin. Bitte Vorsicht zwischen Neuruppin Süd und Fährberlin. Da liegt ein totes Reh auf der mittleren Spur. Und der Tiergartentunnel ist noch bis etwa 5:45 aus Sicherheitsgründen gesperrt. Ansonsten ist es noch vergleichsweise ruhig auf den Straßen heute. Die neuesten Blitzer Biesdorf-Köpenicker Straße, Reinickendorf-Humboldtstraße und in Waldthu auf der Darßer Straße. Dankeschön fürs Durchgehen und bei Staus oder Blitzern ruft gerne an oder schickt eine WhatsApp Berlin 20 und 3x19.
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7: 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Hallo, schönen Start in euren Mittwoch. Alisa hier für euch im Studio und wir sind mittendrin im vierten Jobtausch hier bei 94.3 RS2. Nick hat für einen Tag den Job von Kita-Erzieherin Steffi aus Bad Belzig übernommen.
9: Ich habe auch ein Kinderliederbuch mitgebracht. Das ist meins von zu Hause, von meinen Kindern. Kennt ihr die Räder vom Bus?
10: Ja, oder?
9: Die rollen dahin. Seid ihr bereit für den Kita-Song?
11: Ja!
7: Oh, Nick wollte so dringend irgendwas singen und hat sogar einen eigenen Song getextet und den hört er hier in 7 Minuten bei 94.3 RS2. Guten Morgen.

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1: Nick übernimmt ja für einen Tag mal eure Arbeit und ihr kommt dafür einfach mal hier zu uns ins Studio. Einfach anmelden auf rs2.de. Es gibt 500 Euro Jobprämie für euch. Kita-Erzieherin Steffi aus Bad Belzig, die tauscht heute mit Nick und kommt später zu uns ins Studio. Freue ich mich schon sehr drauf. Und Nick war dafür gestern bei den Kita-Kids und wollte unbedingt singen. Das Kita-Lied, das kennt er auch sicher. Nur den Text, den hat Nick etwas verändert.
2: Seid ihr bereit für den Kita-Song?
3: Ja!
2: Kinderhaus Lütte, Achtung!

0: Hat's euch gefallen? Extra für euch noch schnell im Auto getichtet.
1: Ich bin gut.
2: Kinder sind wahrscheinlich ein relativ dankbares Publikum bei dieser Aktion. Danke für die kleinen Ohrenschmerzen, Nick. Wenn ihr euch das anschauen wollt, wie Nick da in diesem Morgenkreis sitzt, unfassbar süß ist es auf jeden Fall, dann schaut mal vorbei auf Facebook und Insta auf rs2.berlin. Und ihr kommt jetzt erstmal weiterhin gut in den Tag. Vielleicht startet ihr gleich einfach mal mit einer Umarmung für euch selbst. So wie Kamrat. Hug yourself. Hört ihr jetzt hier bei 94.3 RS2.

Seid ihr Team Tomatensaft oder Team Bordbistro? Hier ist die RS2 Morgenshow am Mittwoch. Guten Morgen. Die Fahrgastzahlen bei der Deutschen Bahn, die steigen vor allem in den letzten Jahren immer weiter an. Viele steigen bei Reisen in Europa mittlerweile vom Flugzeug auf die Bahn um. Das ist ja auf jeden Fall schon mal eine gute Entwicklung. Und deshalb baut die Bahn jetzt wieder ihre Fernzugverbindungen aus. Auf der Direktverbindung zwischen Berlin und Kopenhagen sollen zum Beispiel ab Mitte Juni noch mehr Züge fahren. Und es gibt auch eine weitere Zugverbindung, auf die wir uns ja alle freuen können. Ab Sommer 2028 soll es für euch die Möglichkeit geben, von Berlin direkt nach Oslo fahren zu können. Die Fahrt geht dann durch Dänemark und Schweden und soll 14 bis 15 Stunden dauern. Das ist schon lang, aber die Natur, durch die ihr da fahrt, die ist ja echt absolut unglaublich. Also langweilig wird euch da ganz bestimmt nicht. 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Guten Morgen.

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3: Es ist 5 vor 5. Ich bin Hanna Messerschmidt. Guten Morgen. Wegweisende Beschlüsse, wie erwartet, Fehlanzeige. Im Kanzleramt haben die Spitzen von Schwarz-Rot über einen gemeinsamen Fahrplan für kommende Reformen gesprochen. Thema war zum Beispiel die geplante Einkommenssteuerreform. SPD-Finanzminister Klingbeil sprach vorab von einer Arbeitssitzung. Inzwischen wird der Tankrabatt von fast 17 Cent weitgehend an die Verbraucher weitergegeben. Das zeigt eine Untersuchung der Monopolkommission, die die Bundesregierung berät. Auch der ADAC meldet sinkende Preise. Diesel kostete zum Wochenstart im Schnitt wieder weniger als 2 Euro pro Liter. Der Tankrabatt gilt noch bis Ende Juni, könnte aber noch verlängert werden. Die Monopolkommission sieht das eher kritisch. Demnach kostet er den Staat sehr viel, entlastet sozial aber sehr ungleich. Pflege, Krankenversicherung, Rente. Die Reformliste der Bundesregierung ist lang. Beim Kongress des Deutschen Gewerkschaftsbundes hat Kanzler Friedrich Merz die Pläne gegen Kritik verteidigt. Wir müssen uns ändern, um zu erhalten, was uns gemeinsam wichtig ist, sagte Merz. Und mit Blick auf die Rente.
4: Reformvorhaben sind keine Bedrohung, sondern sie sind eine große Chance, meine Damen und Herren. Drei starke Säulen, gesetzlich, betrieblich und privat, werden zusammen ein verlässliches Gesamtversorgungsniveau ergeben, das insgesamt höher sein wird, als es allein die gesetzliche Rente erreichen kann.
3: Bei wichtigen Medikamenten wie Antibiotika und Insulin will die EU unabhängiger werden. Neue Regeln sollen es leichter machen, die Produktion in Europa mit öffentlichen Geldern zu unterstützen. Bislang ist die EU stark abhängig von Asien, wo viele Medikamente herkommen. Im südfranzösischen Cannes ist am Abend das internationale Filmfestival eröffnet worden. Der für die Herr-der-Ringe-Reihe bekannte Regisseur Peter Jackson bekam einen Ehrenpreis für sein Lebenswerk. Im Rennen um die begehrte Goldene Palme sind in diesem Jahr auch drei deutsche Beiträge.
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5: Mit Alexandra Eckel. Die Marketingorganisation Visit Berlin stellt heute offiziell die Kampagne Berlin Pay vor. Geplant ist, dass Touristen für nachhaltiges Verhalten wie Müllsammeln Geschenke bekommen. Visit Berlin sucht noch nach Unterstützern, bei denen die Touristen kleine Vorteile einlösen können. Vorbild für Berlin Pay ist CopenPay aus der dänischen Hauptstadt Kopenhagen. Dort bekommen Touristen für nachhaltiges Verhalten beispielsweise Tickets für Bootstouren geschenkt.
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6: Guten Morgen, ja Mittwoch. Die Augen werden tatsächlich so ein bisschen geblendet. Ich hätte es nicht erwartet, aber die Sonne, die versucht so ein bisschen durchzukommen. Den restlichen Tag bleibt es dann aber tatsächlich größtenteils bewölkt und grau. Einige Schauer ziehen hier über Berlin und Brandenburg drüber bei frischen 6 Grad, die wir aktuell haben. Zum Abend hin lockert sich das Ganze dann aber wieder so ein bisschen auf. Aber wir kriegen maximal 13 Grad.
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6: Mit Schmitti, guten Morgen.
7: Jo, guten Morgen.
6: Ja, in Charlottenburg ist ja gestern auf der Townsendstraße eine Fernwärmeleitung geplatzt. Was ist da los?
7: Ja, also was wir jetzt wissen ist, dass die Reparatur wohl ein bisschen länger dauert, mindestens 4 Wochen. Und deshalb bleibt der Townsend jetzt erstmal in Richtung Kudamm zwischen Nürnberger und Joachimsthaler Straße gesperrt. Also passiert das Ganze auf Höhe Europacenter. Dann haben wir die A10, den östlichen Berliner Ring in Fahrtrichtung Prenzlau. Zwischen Marzahn und Hohenschönhausen ist ein Fahrzeug liegen geblieben. Und in Frankfurt ist der Weinbergweg zwischen Puschkin und Leipziger Straße wegen eines Feuers momentan komplett gesperrt. Die Fenster sollten geschlossen bleiben und Lüftungen ausgestellt werden. Die neuesten Blitzer, Charlottenburg-Heckerdamm in Papenberge, Spandauer Landstraße, B1 in Vogelsdorf und auf der L40 in Höhe Großbeeren. Dankeschön fürs Durchgeben bei Staus oder Blitzern. Ruft gerne an oder schickt eine WhatsApp. Berlin 20 und 3x19 und eine gute Fahrt wünsche ich.
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6: 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Guten Morgen, Alisa hier für euch im Studio um kurz vor 6 und es geht weiter mit dem RS2 Jobtausch. Nick übernimmt für einen Tag ja mal eure Arbeit und ihr kommt dafür einfach hier zu uns ins Studio und umringt von vielen kleinen Mäusen, weil gestern bei Kita-Erzieherin Steffi.
9: Brötchenpause, Kaffeepause. Machen wir Kaffeepause? Ich hab gerade gehört. Habt ihr auch gehört? Kaffeepause?
10: Nee, Kaffeepause.
11: Das bist du.
9: Mist.
11: Du machst weiter die Bügelplatte.
9: Also ich muss weiterarbeiten?
11: Ja. Und ich will den Kaffee.
9: Du willst den Kaffee, das gefällt mir. Alles klar, los geht's.
6: Super süß, wenn Nick versucht hat, aber zwischendurch immer wieder Pause zu machen, ohne dass es die Kids gemerkt haben. Das hört er in 7 Minuten hier bei 94.3 RS2.

0: Guten Morgen an alle Erzieherinnen und Erzieher in Berlin und Brandenburg. Ja, die schlimmste Unterstützung ist ja die, die ihr eigentlich nie wolltet.
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0: Steffi aus Bad Belzig hat sich hier bei uns gemeldet über rs2.de. Sie ist Kita-Erzieherin und hat nichts zu sich eingeladen, für einen Tag mal ihren Job zu übernehmen. Ja, und sie hat versucht, immer wieder zwischendurch Pause zu machen, sogar beim Verstecken.
2: Gott, du klickst in irgendeiner Macho-Pampe, glaube ich. Er sieht mich nicht. Sieht er mich schon?
3: Nein.
2: Okay, bitte nicht verraten. Mist, die Pause ist zu Ende.
0: Ja, hat er mal ein bisschen zu spüren bekommen, wie stressig so ein Kita-Alltag ist. Das große Kita-Chaos, das könnt ihr euch anschauen auf Facebook und Insta auf rs2.berlin. Und in einer Stunde wird hier zurückgetauscht. Erzieherin Steffi kommt hier zu uns ins Studio. Ich freue mich ganz doll. Guten Morgen.

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0: ist noch früh hier am Mittwochmorgen, aber ich kann euch jetzt schon mal verraten, dass euer Herz jetzt auf jeden Fall zum Schmelzen gebracht wird. Die RS2 Morgenshow ist an und es werden Spenden in Berlin gesammelt unter dem Projekt Homeless Watch. Dahinter steckt Marco Andreas Kiewe. Er möchte Obdachlosen in Berlin Smartphones inklusive Mobilfunkvertrag schenken. Circa 50.000 Menschen leben ja hier in Berlin auf der Straße. Genau denen wird ohne Handy auch der Zugang zu Informationen wie Essensausgaben, Schlafplätzen oder zum Beispiel auch Kleiderspenden verwehrt. Marco möchte mit seinem Projekt zusätzlich auch noch Schulungen für KI und Social Media anbieten. Ja, und damit halt Jobperspektiven stärken. Marco, wie können wir denn helfen?
1: Wir arbeiten mit einem Verein aktuell zusammen, wo man dann natürlich auch Geld spenden kann, aber auch Sachspenden. Das heißt, alte Geräte, neue Geräte, alles ist willkommen dann an der Stelle.
0: Ja, na, so ein ausrangiertes, aber schon noch funktionierendes Handy, das hat doch jeder vielleicht irgendwie in der Schublade rumliegen. Schaut doch vielleicht einfach mal, ob ihr da was findet. Alle weiteren Infos zu der Aktion findet ihr auf der Instagram-Seite von Homeless Watch. Kommt jetzt erstmal gut in den Mittwoch hier mit 94.3 RS2.

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3: Ich bin Sebastian Pasotti. Guten Morgen. Mercedes verkauft seine Autohäuser in Berlin und Brandenburg an einen britischen Investor. Viele der rund 1.100 Beschäftigten müssen wohl um ihre Jobs bangen. Nach rund 6 Stunden im Koalitionsausschuss haben Union und SPD kurz vor Mitternacht ihre Beratungen beendet. Über Ergebnisse wollen sie erst später informieren. Das Bundeskabinett will heute härtere Strafen für den Einsatz von K.O.-Tropfen beschließen. Werden sie bei einem Raub oder einer Vergewaltigung eingesetzt, soll die Mindestgefängnisstrafe künftig bei 5 statt 3 Jahren liegen. Das Landgericht Bremen verkündet heute eine Entscheidung zur Milka-Tafelschokolade. Die Verbraucherzentrale hatte geklagt, weil viele Tafeln nur noch 90 statt 100 Gramm wiegen, das von außen aber nicht erkennbar sei.
4: Einen wunderschönen Start in den Mittwoch wünsche ich euch. Gerade ist es noch erstaunlich ruhig, aber der Regen, der zieht über Berlin und Brandenburg. Es ist bewölkt, es bleibt grau und das gerade mal bei um die 6 Grad. Also es ist auf jeden Fall ganz schön frisch heute. Packt euch dick ein. Zum Abend hin lockert sich der Himmel dann tatsächlich so ein bisschen auf und wir kriegen maximal 13 Grad.
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4: Mit Schmitti, guten Morgen.
6: Guten Morgen.
4: Ja, es wird wieder voll in Karlshorst auf der Trescoallee, ne?
6: Ja, da haben wir ja die Baustelle in Höhe S-Bahnhof. Pro Richtung ist nur eine Spur frei und es dauert schon wieder mindestens 10 Minuten, um da durchzukommen. Beide Richtungen. Genauso viel extra Zeit jetzt bitte auch schon wieder einplanen auf der 100 Richtung Wedding ab dem Innsbrucker Platz bis zum Kreuz Schmargendorf. Und die neuesten Blitzer stehen in Charlottenburg auf dem Heckerdamm, in Papenberge, Spandauer Landstraße und auf der B5 zwischen Berge und Wustermark. Dankeschön an alle fürs Durchgeben. Bei Staus oder Blitzern ruft gerne an oder schickt eine WhatsApp. Berlin 20 und 3x19. Und kommt gut an.
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4: 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Guten Morgen am Mittwoch. Alisa hier für euch im Studio um kurz vor 6:30. Ja, und bei so einem Wetter wie vor allem gestern, da wächst ja die Freude auf die besseren Tage auf jeden Fall noch mehr. Für euch könnte das bedeuten, Schwimm- oder Freibadbesuche, ja, ohne Ende, denn eure Kids unter 16, die dürfen bald vielleicht nicht mehr alleine ins Schwimmen oder Hallenbad gehen. Außer sie besitzen eine ganz wichtige Sache. Und welche das ist, das hört in 7 Minuten hier bei 94.3 RS2.

0: bleibt der Sommer.
1: Ja.
0: Die erste Morgenshow an am Mittwoch. Nick, ich will doch einfach nur in den Pool springen.
1: Ja, kannst du doch, aber nur mit Bronzeabzeichen.
0: Was?
1: Ja, ist kein Witz. Es geht natürlich um die Sicherheit. In NRW dürfen Kinder ab sofort jetzt unter 16 Jahren nur mit einem Bronzeabzeichen in den Pool hopsen, im Freibad oder Hallenbad, wenn sie halt ohne Eltern unterwegs sind.
0: Was du im Alter zwischen 13 und 16 zum Beispiel auf jeden Fall willst,
1: ja,
0: ohne Eltern.
1: Kann ich verstehen.
0: Aber sicher kann man sich ja da trotzdem nicht sein, oder?
1: Absolut. Ja, du guckst ja ständig als Eltern immer mit großen, großen Augen. Und außerdem, wenn man so eine Regel einführt, ich drehe gleich durch, ne, weil gerade hier in Berlin ist ein Thema, es gibt mehr Kinder als Schwimmkurse.
0: Ja.
1: Es spielen sich tumultartige Szenen ab, wenn man sich wirklich für einen Schwimmkurs vor Ort anmelden muss. Eltern sitzen wie beim iPhone-Verkauf vor diesem Eingang und so. Ja. Geschweige online F5 drücken morgens ab 5 Uhr oder so. Also das ist Wahnsinn, was hier abgeht, um so einen Kursplatz zu bekommen. Um das mal kurz zu einzuordnen. Ja. Natürlich sind wir da auch hinterher. Ich bin happy, dass mein Großer zumindest mal Seepferdchen hat. Jetzt hat er aber auch keinen Bock mehr auf den Schwimmkurs. So.
0: Ja. Also, absolut verständlich. Ja, in Berlin können wir gerade noch ein bisschen durchatmen. Das ist aktuell noch nicht im Gespräch. Wir halten euch aber auf jeden Fall auf den Laufenden. Heute wird es wohl nach der Arbeit eher eine warme Badewanne.
1: Auch gut.
0: Kommt trotzdem gut in den für viele letzten Arbeitstag heute. Hier mit 94.3 RS Zeit.
1: Guten Morgen.

Ewig Schlange stehen an der Toilette. Morgens um 6 Uhr aufwachen, weil die Zeltnachbarn sich irgendwie dachten, boah, jetzt Partymucke, das wär's. Ja, und die Luft aus der Luftmatratze, die ist auch irgendwie schon wieder raus. Na, seid ihr schon ready für die Festivalsaison? Die RSL-Morgenshows an am Mittwoch. Ja, Festivals mit so riesen Campingplätzen über mehrere Tage, das ist jetzt nicht unbedingt für jeden was. Deswegen gibt's ja aber zum Glück auch ein paar Alternativen. In Berlin zum Beispiel das Lollapalooza, wo ihr tagsüber seid und abends schön einfach euch in euer eigenes Bettchen kuscheln könnt. Im Juli findet das Ganze wieder statt und da könnt ihr euch auf ihn hier freuen. Teddy Swims, der tourt gerade durch die USA und kommt dann am 19. Juli hier zu uns ins Olympiastadion. Und jetzt gibt's ihn aber erstmal hier mit seinem neuesten Song Mr. Know It All hier bei 94.3 RS2. Guten Morgen.

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4: Ich bin Sebastian Pasotti. Guten Morgen. Die Berliner und Brandenburger Mercedes-Autohäuser werden an einen britischen Investor verkauft. Mercedes will die rund 1.100 Beschäftigten heute bei einer Mitarbeiterversammlung informieren. Viele müssen wohl Sorge um ihren Arbeitsplatz haben. Der neue Investor will in den Häusern anscheinend weiter Mercedes verkaufen, aber auch andere Marken. Mercedes wiederum will durch den Verkauf anscheinend Geld sparen, das in die Produktion fließen soll. Insgesamt 7 Niederlassungen in der Region sind von dem Verkauf betroffen, unter anderem die große Mercedes-Welt am Salzufer, zudem Autohäuser in Marzahn, Spandau und Reinickendorf und das Airport Center Schönefeld. Nach rund 6 Stunden im Koalitionsausschuss haben die Spitzen von Union und SPD ihre Beratungen kurz vor Mitternacht beendet. Anschließend wurden die Ergebnisse schriftlich bekannt gegeben. Um die Bürger zu entlasten, soll der CO2-Preis im kommenden Jahr nicht erhöht werden. Für den Bundeshaushalt 2027 will die Regierung außerdem nicht auf ihre Reserven zurückgreifen. Der Spardruck für die Ministerien bleibt also. Ansonsten gab es keine Beschlüsse, auch nicht zu einer Einkommensteuerreform oder weiteren Entlastungen wegen der hohen Energiepreise. Es soll künftig längere Haftstrafen geben, wenn Täter ihr Opfer mit K.O.-Tropfen wehrlos machen. Die Bundesregierung will dazu heute Pläne von Justizministerin Hubich auf den Weg bringen. Wer K.O.-Tropfen bei einem Raub oder einer Vergewaltigung einsetzt, soll künftig mindestens 5 und nicht nur 3 Jahre ins Gefängnis. Damit wären K.O.-Tropfen ähnlich eingestuft wie eine Waffe. Wird bei Milka gemogelt? Die Schokoladentafel kostet mehr, wiegt aber weniger. Doch der Verpackung sehe man das nicht an, kritisiert die Verbraucherzentrale Hamburg. Sie wirft dem Hersteller Mondelez vor, die Kunden zu täuschen. Heute verkündet das Landgericht Bremen dazu seine Entscheidung. Viele Milka-Tafeln wiegen nur noch 90 statt 100 Gramm. Der Hersteller selbst sagt, dass er die Kunden darüber informiert hat.
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5: Mit Alexandra Eckel. Das Gebiet um die Potsdamer Straße in Mitte und Schöneberg wird ins Städtebauförderprogramm Lebendige Zentren aufgenommen. Das hat der Senat beschlossen. Für dieses und das nächste Jahr stehen 34 Millionen Euro zur Verfügung. Für die Entwicklung zu einem lebendigen und zukunftsorientierten Ortsteilzentrum mit Grünflächen, Barrierefreiheit und modernen Mobilitätslösungen.
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6: Guten Morgen. Hier am Mittwoch. Letztes Mal Schulbrote schmieren für die Kids. Dann kommt ein langes Wochenende. Teilweise ist es noch recht freundlich hier um die Uhrzeit, aber bewölkt und es wird tatsächlich auch immer grauer. Bleibt durchwachsen heute. Ein paar Schauer kommen da noch im Laufe des Tages auf uns zu. Und es ist ganz schön frisch. Packt euch dick ein um die 6 Grad. Maximal 13 sind heute drin und morgen sieht es tatsächlich nochmal genauso aus. Ab Freitag steigen die Temperaturen dann aber wieder und da bleibt es trocken.
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6: Ja, so ein paar Staus haben sich schon wieder angesammelt, ne, Schmitti?
7: Ja, und ganz besonders voll ist es in Karlshorst, mal wieder auf der Treskowallee. Da haben wir Höhe S-Bahnhof, Bauarbeiten, pro Richtung ist nur eine Spur frei. Und in Richtung Tierpark aktuell 10 Minuten anstehen, in Richtung Schöneweide schon eine Viertelstunde wieder ab der Seewandstraße. Außerdem bis zu 10 Minuten Verzögerung jetzt auf der 100 Richtung Wedding ab dem Innsbrucker Platz. Auf der Allandsberger Allee stadteinwärts vor den Marzahner Brücken und auf der B2 stadteinwärts vor Malchow. Die neuesten Blitzer stehen Charlottenburg auf dem Heckerdamm, am BER auf der Schönefelder Allee, in Beeskow auf der Storkower Straße und auf der B273 in Schmachtenhagen. Kommt gut an, fahrt schön vorsichtig und wenn ihr noch was ergänzen wollt, ruft mich gerne an oder schickt eine WhatsApp. Berlin 20 und 3x19. Gute Fahrt.
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6: Guten Morgen. Hier am Mittwoch. Ja, Alice hier für euch im Studio. 7 Uhr haben wir's. Und diesmal bin ich nicht alleine.
9: Nein.
6: Wir sind im Finale des neuesten RS2-Jobtauschs. Nick war die Woche bei Kita-Erzieherin Steffi aus Bad Belzig.
9: Ja, und heute drehen wir hier mal den Spieß rum. Denn sie ist heute bei uns in der Show, hat ihre beiden Kinder mitgebracht. Wie schön ist das denn? Hallo Steffi.
10: Guten Morgen.
6: Ja, und schön, dass du da bist.
9: Die haben eine Aufgabe sogar, ne? Hast du gerade erzählt?
10: Die haben eine Aufgabe. Die müssen nämlich gucken, was ihr hier so macht. Ja. Die müssen das ihren Klassenkameraden präsentieren.
9: Oh, stark. Oh, direkt Erziehungsmaßnahme.
6: Gleich mal ein bisschen Druck. Aber deine erste Aufgabe, Steffi, die folgt auch bald. Ja. Wann war? Hier in einer Viertelstunde. Ja. Bei 94.32. Guten Morgen.
9: Moin. Morgen.

Stellt euch vor, ihr trefft die Liebe eures Lebens und dann heiratet sie eine andere. Die RSM-Morgenshows an, am Mittwoch. Und ich will es wirklich nicht dramatischer machen, als es ist, aber so geht's mir mit ihm hier. Harry Styles. Ja, Gerüchten zufolge hat er sich mit seiner Freundin und Schauspielerin Zoe Kravitz verlobt. Ihr dicker Klunker am Finger, der lässt auf jeden Fall drauf schließen. Die Leute auf Social Media, die haben aber noch einen ganz anderen Grund, sauer zu sein. Für die ist es nämlich gerade der Grund, warum die Tickets für seine Tour so teuer sind. So nach dem Motto, die Hochzeit finanziert sich ja nicht von selbst, heißt es da. Ja, ob die Hochzeit allein jetzt der Grund ist, jetzt wage ich jetzt mal ein bisschen zu bezweifeln. Krass ist aber nur, dass wirklich viele Tickets zum Beispiel für seine Konzerte am Wochenende jetzt in Amsterdam wieder zurückgegeben werden, weil alle bei der Veröffentlichung der Tickets irgendwie wie blöde erstmal alles gekauft haben und sich jetzt dann doch für eine andere Location entschieden haben. Falls ihr also noch das nötige Kleingeld übrig habt und Bock auf einen Kurztrip nach Amsterdam habt, die Chance bei seinem Konzert dabei zu sein, gibt es jetzt wieder. Ich werde natürlich auch da sein, als Riesenfan. Vielleicht sehen wir uns ja da. Jetzt haben wir aber erstmal gemeinsam eine gute Zeit hier mit ihm. Harry Styles mit American Girls bei 94.3 RS2.

0: Guten Morgen am Mittwoch. Heute wird zurückgetauscht.
1: Ja.
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0: Wir haben Nick zu Steffi aus Bad Belzig geschickt und im Crashkurs hat sie dich als Kita-Erzieherin ausgebildet.
1: Ja, weil wir davon tatsächlich reichlich gebrauchen können hier in Berlin und Brandenburg. Ja. Hallo Steffi.
0: Hallo.
3: Guten Morgen.
0: Ja, Nick erzählt ja wirklich gerne den ganzen Tag irgendwelche Geschichten, ohne dir zu nahe treten zu wollen. Also es war ja schon irgendwie klar, dass er auch deinen Kita-Kids was vorliest.
1: Natürlich.
0: Und was? Das hören wir jetzt nochmal.
1: Hallo Kinder. Hi. Ich habe euch noch eine Geschichte mitgebracht. Es geht um ETFs. Erste Lektion. Wenn Sie eine Gehaltserhöhung, also Taschengeld, von 1 Euro netto pro Monat bekommen, dann erhöhst du deine monatliche Sparleistung um mindestens 3 Euro. Hast du verstanden?
4: Nee.
1: Ich auch nicht. Also soll ich euch noch mehr über ETFs vorlesen, Kinder?
4: Nee.
1: Lief nicht so gut, meine.
0: Was hast du gemacht?
1: Finanzerziehung. Ey, man muss da früh ran. Ne? Das lernt man alles nicht in der Schule.
5: Ja, aber doch nicht beim Mittagessen. Also in der Schlafsituation war es viel cooler, weil dann saugt der Geist das auf.
1: Stimmt.
5: Und gerade schön entspannt sind.
1: War der Zeitpunkt, ne? Der war der falsche.
5: Der Zeitpunkt war der falsche. Ah. Die hatten alle Hunger.
1: Bist du? So, also du bleibst auf jeden Fall die restliche Show bei uns. Das ist jetzt dein Job hier am Mikrofon, Steffi. Okay. Und du bekommst natürlich auch so wie deine Jobtauschvorgänger und Vorgängerinnen als erste Aufgabe gleich, Alicia in 10 Minuten,
0: das Wetter zu präsentieren.
5: Juhu!
0: Freuen wir uns drauf.
5: Ja.
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1: Ich bin Sebastian Pasotti. Guten Morgen. Mercedes-Benz verkauft seine Autohäuser hier in Berlin und Brandenburg. Ein britischer Investor übernimmt die 7 Niederlassungen. Was mit den 1.100 Beschäftigten passiert, ist noch unklar. Der Koalitionsausschuss im Kanzleramt ist am Abend mit nur wenigen Ergebnissen zu Ende gegangen. Unter anderem haben Union und SPD vereinbart, dass der CO2-Preis wegen der hohen Energiekosten im kommenden Jahr nicht steigen soll. Die Bundesregierung will heute härtere Strafen für den Einsatz von K.O.-Tropfen beschließen. Werden sie bei einem Raub oder einer Vergewaltigung eingesetzt, dann läge die Mindeststrafe künftig bei 5 Jahren Gefängnis statt wie bisher bei 3. Das Landgericht Bremen entscheidet heute in einem Streit über die Milka-Tafelschokolade. Die Verbraucherzentrale hatte geklagt, weil die Kunden ihrer Meinung nach nicht direkt erkennen können, dass die Tafel häufig nur noch 90 statt 100 Gramm wiegt.
2: Einen wunderschönen guten Morgen wünsche ich euch. Und heute ist Steffi bei uns beim RS2 Jobtausch. Und du übernimmst heute mal das Wetter. Leg mal los.
3: Finde ich gut. Hier kommt das Kita-Wetter für den Mittwoch. Es ist aktuell noch größtenteils trocken. Der Regen kommt aber noch mal vorbei und es bleibt durchwachsen. Heißt, Matschhosen rausholen. Aktuell um die 6 Grad. 13 Grad werden es maximal. Morgen sieht es leider genauso aus. Aber ab Freitag steigen endlich die Temperaturen und die Sonne kommt zurück.
2: Yay! Juhu. Dankeschön, Steffi.
3: Gerne.
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2: Mit Schmidti, guten Morgen. Und lass mich raten, Stau in Karlshorst auf der Dreisker Allee, oder?
5: Ja, das hat schon wieder ordentlich zugelegt hier. In Fahrtrichtung Tierpark 20 Minuten anstehen vor dem S-Bahnhof Karlshorst. In der Gegenrichtung sind es im Moment 10 Minuten mehr. Und genauso viel extra Zeit braucht ihr auch auf dem Stadtring 100 Richtung Wedding ab dem Innsbrucker Platz und auf der B2 stadteinwärts vor Malchow. Dann ist in Friedrichshagen noch die Böllsche Straße zwischen Aßmannstraße und Fürstenwalder Damm wegen eines Straßenfestes gesperrt. Und Achtung bitte, auf der A15 Cottbus Richtung Breslau zwischen Cottbus Süd und Rogosen hat es einen Unfall gegeben. Es liegen auf allen Spuren Teile verstreut, also bitte ganz besonders vorsichtig fahren. Die neuesten Blitzer Charlottenburg-Heckerdamm am BER auf der Schönefelder Allee, in Beeskow auf der Storkower Straße, B273 in Schmachtenhagen und A13 zwischen Duben und Lübbenau. Dankeschön an alle fürs Durchgeben. Bei Staus oder Blitzern ruft gern an oder schickt eine WhatsApp. Berlin 20 und 3x19. Kommt gut an.
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2: Einen wunderschönen guten Morgen wünsche ich euch hier am Mittwoch. Herr Knorke, Juno und Juli statt Juni oder Juli, Göttergatte statt Ehemann. Das Boomerwort des Jahres wird gesucht. Und welcher Berliner die Suche wieder gestartet hat und wo ihr eure Vorschläge einreichen könnt, das heute in 7 Minuten hier bei 94.3 RS2. Guten Morgen.

0: Sportsfreund, Schabernack oder Fetzig. Das Boomerwort des Jahres wird wieder gesucht. Hier ist die RSM Morgenshow am Mittwoch. Ja, und wie auch schon in den letzten 2 Jahren hat der Berliner Student und Influencer Levi Panel wieder statt dem Jugendwort die Suche nach dem Boomerwort gestartet.
1: Anstatt dass die Boomer nämlich uns erklären, was Jugendsprache ist, erklären wir den Boomern, was Boomersprache ist. Und dafür gibt es Boomerwort. Und dafür brauche ich jetzt erstmal eure Hilfe. Wir suchen nämlich ein Wort, das hauptsächlich von alten Leuten benutzt wird, aber komplett hart geht. Also zum Beispiel Kokolores, Sportsfreund oder letztes Jahr gewonnen hat Baujahr statt Geburtsjahr.
0: Ich bin ja hier im RS2-Team dafür bekannt, regelmäßig Boomerwörter zu benutzen. Ich liebe sie einfach. Ich bin auf jeden Fall zum Beispiel für mein lieber Herr Gesangsverein oder ulkig benutze ich auch sehr inflationär. Eure Vorschläge könnt ihr auch einfach unter dem Video von Levi kommentieren. Die mit den meisten Likes werden dann zur Abstimmung gestellt. Mit dabei ist zum Beispiel bisher Pfiffig, Kollege Schnürschuh oder auch Muckibude. Gefällt mir. Euch damit jetzt noch einen richtig knorrigen, fetzigen guten Morgen.

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0: Ja, wie ist denn das, am Mittwoch aufzuwachen und zu wissen, ja, das war's jetzt erstmal wieder für diese Woche.
1: Gute Woche.
0: Die RSL Morgen Show ist an, hier am Mittwoch. Ja, morgen ist Christi Himmelfahrt.
1: So.
0: Vatertag, Männertag.
1: Herrentag.
0: Wie man es nimmt. Gleich drei Gründe, um auf jeden Fall frei zu haben.
1: Ich schäme mich ja auch ein bisschen dafür, muss ich sagen.
0: Warum denn, Nick?
1: Ich darf ohne Kinder nach Mallorca fliegen.
0: Wow.
1: Ja, mit einem Kumpel zusammen. Es klingt jetzt wilder, als es ist. Also ich werde jetzt, glaube ich, nicht mehr im Bierkönig auf dem Tisch stehen. Wobei.
0: Die Bilder, ich würde mich freuen.
1: Und deshalb bin ich umso dankbarer, dass du hier am Brückentag natürlich die Stellung hältst.
0: Ich opfer mich da doch gerne, damit du eine gute Zeit auf Mallorca hast, Nick. Da bin ich ganz selbstlos.
1: Aha.
0: Und was macht ihr? Lisa aus unserem RS2-Team hat euch mal am Hauptbahnhof abgefangen.
2: Sind Sie Team Männertag, Team Vatertag oder vielleicht sogar Pfingsten?
3: Vatertag.
2: Vatertag, was haben Sie vor? Oder warten Sie auf die Überraschung?
3: Ich warte genau richtig getroffen.
2: Genau, einfach mal nichts machen. Warten.
3: Ja, ist auch mal gut.
2: Und die Kinder, überlegen die sich da immer was Schönes, oder?
3: Na, die wohnen in der Schweiz.
2: Ah, genau. Okay. Aber so ein Anruf ist drin.
3: Ja, das auf jeden Fall, das machen sie mal.
2: Und haben Sie frei am Wochenende?
3: Tatsächlich Urlaub.
2: Urlaub? Geht's irgendwo raus aus Berlin?
3: Ja, nach Kroatien.
2: Na, wunderbar. Dann haben Sie da hoffentlich ein bisschen mehr Sonne als hier.
3: Auf jeden Fall, das auf jeden Fall.
2: Ich wünsche Ihnen einen schönen Urlaub.
3: Danke, ebenfalls.
2: Dankeschön, schönen Tag, ciao. Naja, gut. Jetzt habe ich doch ein bisschen FOMO.
0: Oh Mann, Lisa, ich auch. Ich bin ganz bei dir. Habt alle einen schönen, freien Donnerstag auf jeden Fall. Hier ist 94.3 RS2. Guten Morgen.

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6: Ich bin Sebastian Pasotti. Guten Morgen. Mercedes verkauft seine Autohäuser in Berlin und Brandenburg. Käufer ist ein britischer Investor. Bei einer Mitarbeiterversammlung sollen die rund 1.100 Beschäftigten heute informiert werden. Viele müssen wohl um ihre Jobs bangen. Von dem Verkauf betroffen sind unter anderem Autohäuser in Spandau, Marienfelde, Reinickendorf, Marzahn, das Airport Center Schönefeld und die große Mercedes-Welt am Salzufer. Der neue Investor will in den Häusern künftig wohl auch andere Automarken als Mercedes verkaufen. Mercedes wiederum will sich anscheinend die Kosten für die Autohäuser sparen und das Geld lieber in die Produktion stecken. Der Koalitionsausschuss im Kanzleramt ist am Abend mit nur wenigen Ergebnissen zu Ende gegangen. Unter anderem haben Union und SPD vereinbart, dass der CO2-Preis wegen der hohen Energiekosten im kommenden Jahr nicht steigen soll. Außerdem beschlossen die Spitzen der Parteien einen Plan, wie die anstehenden Reformen in den nächsten Wochen auf den Weg gebracht werden sollen. Zur geplanten Einkommenssteuerreform wurden dagegen am Abend keine Beschlüsse verkündet. Die Bundesregierung will heute härtere Strafen für den Einsatz von K.O.-Tropfen beschließen. Ein Gesetzentwurf von Justizministerin Hubig sieht vor, dass solche Substanzen künftig rechtlich ähnlich eingestuft werden können wie eine Waffe oder ein gefährliches Werkzeug, wenn sie etwa bei einem Raub oder einer Vergewaltigung eingesetzt werden. Dann läge die Mindeststrafe bei 5 Jahren Gefängnis statt wie bisher bei 3. Es geht um die Milka-Schokoladentafel. Das Landgericht Bremen verkündet heute seine Entscheidung zu einer Klage gegen den Lebensmittelkonzern Mondelez. Geklagt hatte die Verbraucherzentrale Hamburg. Sie wirft dem Schokoladenhersteller vor, dass die neuen Milka-Tafeln beim Einkauf in die Irre führen. Viele wiegen statt 100 nur noch 90 Gramm. Nach Ansicht der Kläger ist das an der Verpackung aber kaum zu erkennen.
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7: Mit Alexandra Eckel. Die Marketingorganisation Visit Berlin stellt heute offiziell die Kampagne Berlin Pay vor. Geplant ist, dass Touristen für nachhaltiges Verhalten wie Müllsammeln Geschenke bekommen. Visit Berlin sucht noch nach Unterstützern, bei denen die Touristen kleine Vorteile einlösen können. Vorbild für Berlin Pay ist Copen Pay aus der dänischen Hauptstadt Kopenhagen. Dort bekommen Touristen für nachhaltiges Verhalten beispielsweise Tickets für Bootstouren geschenkt.
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8: Guten Morgen hier am Mittwoch. So langsam geht es ja auch überall los mit dem Regen. Und der zieht sich ja auch durch den Tag. Also es bleibt auf jeden Fall durchwachsen. Schnappt euch sicherheitshalber einen Regenschirm und eine dicke Jacke, dicken Pulli. Gerade noch ganz schön frisch mit um die 6 Grad. Und es werden auch gerade mal 13 Grad maximal. Morgen sieht es nochmal genauso aus. Das halten wir nochmal durch. Ab Freitag steigen dann aber endlich die Temperaturen und die Sonne, die kommt auch wieder zurück.
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8: Mit Schmitti, guten Morgen.
9: Jo, guten Morgen, hi.
8: Ja, du bist ganz schön was zusammengekommen an Staus, ne?
9: Also ganz heftig ist es mal wieder in Karlshorst auf der Tresguallee. Jetzt dauert es schon eine halbe Stunde länger vor dem S-Bahnhof Karlshorst in Richtung Tierpark. In der Gegenrichtung aktuell ab der Seewandstraße 20 Minuten bitte mehr einplanen. Bei 20 Minuten plus sind wir auch auf der A115 Richtung Berlin ab Höhe Kleinmachnow. Auf dem Startring 100 dauert es 10 Minuten länger Richtung Wedding ab dem Kreuz Schöneberg. In der Gegenrichtung ab dem Jakob-Kaiser-Platz. In Spandau auf der Heerstraße einwärts 10 Minuten Stau und in Potsdam auf der Nutestraße Straße statt einwärts mindestens eine Viertelstunde anstehen. Geblitzt wird in Tegel auf dem Hermsdorfer Damm gleich neben der Autobahn, in Tempelhof auf der Manfred-von-Richthofen-Straße, in Beeskow-Storkower Straße B198 in Höhe Kleinzieten und im Dreieck Havelland auf der Überleitung von der A24 zur A10, dem nördlichen Berliner Ring. Dankeschön an alle fürs Durchgeben und bei Staus oder Blitzern ruft gerne an oder schickt eine WhatsApp Berlin 20 und 3x19. Gute Fahrt wünsche ich.
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8: 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Guten Morgen am Mittwoch.
11: Ja, hi, moin.
8: Wir lösen Teil 2 ein von unserem Jobtausch mit Kita-Erzieherin Steffi.
12: Hallo.
8: Schön, dass du da bist.
12: Ich freue mich. Das ist so schön hier. Ihr Brezeln und Trinken und Kaffee.
8: Ach, ist so toll. Nick hat ja für einen Tag deinen Job im Kinderhaus Lütte übernommen.
11: So. Und heute zum Tausch hier bei uns, Steffi. Machst du dir richtig bequem, merkst schon. Hast du dir den Besuch so vorgestellt?
12: Na? Ja, ist nett hier.
8: Nett hier.
12: Hier sind so viele Menschen draußen. Ja. Gar nicht mit.
8: Ach, schön. Ja, und Nick hatte ja bei dir mit dem Wischmopp ganz besonders viel Spaß. Oh. Es gab das schlimmste Kita-Essen ever.
11: Ja, aus der Sicht von Erziehern auf jeden Fall.
12: Ja, ja, auf jeden Fall.
8: Hören wir nochmal rein in 7 Minuten hier bei 94.3 RS2.
11: Guten Morgen.
8: Guten Morgen.
13: Guten Morgen.

0: Guten Morgen an alle Erzieherinnen und Erzieher in Berlin und Brandenburg.
1: Moin.
2: Guten Morgen.
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0: Kita-Erzieherin Steffi hat Nick eingeladen, mit ihm für einen Tag den Job zu tauschen. Und deshalb bist du heute live hier bei uns. Guten Morgen, Steffi.
2: Guten Morgen, ich freue mich.
1: So, ich habe ja selbst 4 Kinder. Ne? Und dann weiß ich ja, was ihr da jeden Tag leistet, wenn wir dann sagen, tschüss, habt einen schönen Tag und so. Aber das selbst zu erleben, Alicia, statt 2 mit 30 Kindern, ja, also, boah, allein dieser Lärmpegel ständig, ne, das ist sehr heavy. Woher hast du diese Drahtseilnerven eigentlich? Ich meine, das ist doch, irgendwann platzt dein doch.
2: Ich bin schon ein bisschen taub.
1: Witzig ist er, witzig, ja. Ja, aber im Ernst, das ist doch Wahnsinn.
2: Kaffee hilft, nee, nette Kollegen, ich habe ein super tolles Team, auf die ich mich verlassen kann.
1: Stimmt. Aber wird man immun dagegen? Ist das so eine Frequenz, die man irgendwann ausblendet? Kann man das beim Arzt behandeln lassen oder so? Ich frage für andere Eltern.
2: Man muss lernen, manche Sachen einfach mal wegzuhören.
1: Ah, siehst du?
2: Ja.
0: Das Nick hatte auf jeden Fall sehr viel Spaß bei euch. Die größte Freude hatte er wiederum beim Mittagessen. Das könnt ihr euch auch anschauen auf Facebook und Insta auf rs2.berlin. Und wir hören noch mal rein.
1: Kinder, war okay bisher?
4: Ja.
1: Geht noch besser?
4: Ja.
1: Wir sind am gedeckten Tisch. Was gibt's heute? Wisst ihr das?
2: Nice. Nur für dich, weil dein Arbeitstag ist ja noch nicht vorbei, weil danach muss ja sauber gemacht werden.
1: Reis. Oh nee, Reis. Mögt ihr gerne Reis?
4: Ja.
1: Ja, mögt ihr gerne Reis runterwerfen?
4: Ja.
1: Nein. Nein. Boah, Reis ist die Hölle gewesen, ey.
2: Ja. Sei froh, dass kein Milchreis hier ab.
0: Das klebt doch richtig
2: das
0: schön.
2: Das klebt doch. Oder
1: es geht immer schlimmer.
0: Steffi, gerne. Wir freuen uns wahnsinnig doll, dass du diesen Jobtausch mit uns mitgemacht hast. Und in der nächsten Stunde stellst du dann mal Nick dein Arbeitszeugnis aus. Da bin ich ja gespannt.
2: Oh, oh. Ich auch.
1: Oh, oh.
2: Ich auch.
0: Hört er hier bei 94.3 RS2. Guten Morgen.
1: Moin.

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2: 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Und ich lese ihnen jeden Tag was vor. Spannende Krimis. Ich bilde mir gern ein, dass sie alles verstehen, aber sie sind ja nur Schafe.
3: Wir haben George auf der Wiese gefunden und er bewegt sich nicht.
4: Was?
3: Lilly, was machen wir jetzt? Unser Schäfer wurde ermordet.
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9: Ich bin Sebastian Pasotti. Guten Morgen. Mercedes-Benz verkauft seine Autohäuser hier in Berlin und Brandenburg. Ein britischer Investor übernimmt die 7 Niederlassungen. Was mit den 1100 Beschäftigten passiert, ist noch unklar. Der Koalitionsausschuss im Kanzleramt ist am Abend mit nur wenigen Ergebnissen zu Ende gegangen. Unter anderem haben Union und SPD vereinbart, dass der CO2-Preis wegen der hohen Energiekosten im kommenden Jahr nicht steigen soll. Die Bundesregierung will heute härtere Strafen für den Einsatz von K.O.-Tropfen beschließen. Werden sie bei einem Raub oder einer Vergewaltigung eingesetzt, dann läge die Mindeststrafe künftig bei 5 Jahren Gefängnis statt wie bisher bei 3. Das Landgericht Bremen entscheidet heute in einem Streit über die Milka-Tafelschokolade. Die Verbraucherzentrale hatte geklagt, weil die Kunden ihrer Meinung nach nicht direkt erkennen können, dass die Tafel häufig nur noch 90 statt 100 Gramm wiegt.
10: Guten Morgen, hier am Mittwoch. Wir lösen Teil 2 ein von unserem Jobtausch mit Kita-Erzieherin Steffi. Hallo. Und du präsentierst zusammen mit deiner Tochter Minna jetzt das Wetter.
11: Guten Morgen. Das geht raus an alle Kitas in Berlin und Brandenburg.
12: Es ist gerade noch fast überall trocken. Die Matschhosen braucht ihr erst später.
11: Dann kommt der Regen nochmal vorbei. Immerhin werden es 13 Grad maximal.
12: Morgens wird nochmal genauso doof. Also perfektes Wetter fürs Zocken zu Hause.
11: Ab Freitag gehen wir wieder raus auf den Spielplatz. Dann steigen endlich die Temperaturen und die Sonne kommt zurück.
10: Yay! Yeah.
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10: Mit Schmitti. Guten Morgen.
13: Hi.
10: Ja, auch heute wieder unter anderem wirklich mächtig Stau in Karlshorst auf der Treskoallee, ne?
13: Na, da haben wir diese Baustelle, Höhe S-Bahnhof. Pro Richtung ist ja nur eine Spur frei. In Fahrtrichtung in Tierpark braucht ihr im Moment 20 Minuten länger und in Richtung Schöneweide 25 Minuten plus. Außerdem halbe Stunde Stau noch auf der A115 Richtung Berlin ab Höhe Kleinmachnow. Auf der A100 Richtung Wedding Viertelstunde Zeitverlust ab Kreuz Schöneberg. In der Gegenrichtung sind es 10 Minuten mehr ab dem Jakob-Kaiser-Platz bis zum Dreieck-Funkturm und eine Viertelstunde anstehen in Rummelsburg auf der Nöldner Straße Richtung Ostkreuz. Es wird geblitzt in Marzahn auf der Märkischen Allee, Wedding Afrikanische Straße, Inwitte-Moll-Straße, Beelitz, Clara-Zetkin-Straße und A13 Richtung Berlin in Höhe Schwarzheide. Dankeschön an alle fürs Durchgeben und bei Staus oder Blitzern ruft gerne an oder schickt eine WhatsApp Berlin 20 und 3x19 und kommt gut an.
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10: 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Guten Morgen am Mittwoch. Ja, bei so einem Wetter wie heute, da wächst die Vorfreude auf die besseren Tage auf jeden Fall noch mehr. Für euch könnte das bedeuten Schwimm- oder Freibadbesuche ohne Ende, denn eure Kids unter 16, die dürfen bald vielleicht nicht mehr alleine gehen. Außer sie besitzen eine ganz wichtige Sache. Und welche das ist, das hört in 7 Minuten hier bei 94.3 RS2. Guten Morgen. Houston.

0: Gestern war es Hagel, heute wird es auf jeden Fall auch Regen sein. Es ist noch nicht so ganz der Sommer, den ich mir erhofft habe.
1: Ach nee.
0: Schade, die RSL-Morgenshow ist an am Mittwoch. Guten Morgen.
1: Ja, für Kinder in NRW wird es übrigens noch komplizierter, ins Hallen oder ins Freibad zu springen. Da gibt es eine neue Regel. Denn alle, die unter 16 Jahre alt sind und alleine, also ohne Eltern, ins Schwimmbad kommen, die dürfen nicht rein in den Pool, wenn sie kein Bronzeschwimmabzeichen besitzen. So.
0: Ah, okay. Was ist das für eine Regelung? Ich habe nicht mal ein Seepferdchen.
1: Oh.
0: Aber ich kann schon schwimmen, seitdem ich 4 bin. Also ich meine, wie soll man das kontrollieren?
1: Naja, gut. Letztendlich geht es ja um Sicherheit. Da sind wir Eltern ja auch gerne ganz vorne mit dabei. Keine Ahnung. Wahrscheinlich steht da ein Türsteher und will deinen Schwimmpass sehen irgendwie. Das Seepferdchen an der Badehose angenäht. Also das ist auf jeden Fall schwierig, ein tricky Thema. Generell Schwimmkurse musst du ja überhaupt erstmal einen bekommen,
0: toll,
1: um so eine Abzeichen machen zu dürfen. Wir sind ja auch da ein bisschen hinterher. Eddie, der ist jetzt 8 Jahre alt, hat jetzt immerhin sein Seepferdchen gemacht.
0: Herzlichen Glückwunsch, Eddie.
1: Ja, mehr als du.
0: Ja.
1: Aber jetzt hört auch sein Engagement auf. Ja,
0: also kein Bock mehr.
1: Wir fahren hin und er sagt, nee, Vater, also wirklich, irgendwie habe ich doch keinen Bock mehr.
0: Ach, hab Besseres zu tun.
1: Ja, Glück für ihn, dass die Regel noch nicht in Berlin oder in Brandenburg gilt. Ne?
0: Genau, wir können hier nochmal ein bisschen durchatmen und vielleicht diesen Sommer alle unbeschwert ins Freibad, so, egal in welchem Alter eure Kids sind. Kommt gut in den Mittwoch hier mit 94.3 RS2.
1: Guten Morgen.
0: Morgen.

0: dran denke, kann ich's eigentlich kaum erwarten.
1: Na, was habt ihr so vor am langen Wochenende? Also, wenn ihr ein langes Wochenende habt.
2: Ich bin zu Hause, ehrlich gesagt.
3: Keine Ahnung. Ausspannen, vielleicht rausfahren. Einfach mal ein bisschen die Ruhe genießen. In die Natur oder irgendwie in den Wald oder so gehen.
4: Ah, ist gemütlich angehen erstmal.
5: Ein bisschen wandern durch die Stadt.
1: Ja, hier ist die RS2 Morgenshow am Mittwoch. Guten Morgen. Und für alle Kids in Berlin und Brandenburg ist es auf jeden Fall ein langes Wochenende. Und für alle schlauen Urlaubsplaner unter euch, ich gehöre leider nicht dazu, ist es auch schön lang. Wenn es euch aber auch so geht wie mir, dann könnt ihr euch auf nächste Woche schon freuen. Ist zwar erstmal eine ganz normale 5-Tage-Woche auf Arbeit, aber durch den freien Pfingstmontag danach wartet dann ein langes Wochenende auf die meisten von uns. Und wenn ihr dann noch bei unserem RS2-Jobtausch mitmacht, dann habt ihr nicht nur einen Tag länger frei, weil unser Nick für einen Tag nämlich mal euren Job übernimmt. Ihr bekommt sogar noch 500 Euro Jobprämie obendrauf. Also meldet euch an auf rs2.de. Guten Morgen.

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13: Ich bin Sebastian Pasotti. Guten Morgen. Die Berliner und Brandenburger Mercedes-Autohäuser werden an einen britischen Investor verkauft. Mercedes will die rund 1.100 Beschäftigten heute bei einer Mitarbeiterversammlung informieren. Viele müssen wohl Sorge um ihren Arbeitsplatz haben. Der neue Investor will in den Häusern anscheinend weiter Mercedes verkaufen, aber auch andere Marken. Mercedes wiederum will durch den Verkauf anscheinend Geld sparen, das in die Produktion fließen soll. Insgesamt 7 Niederlassungen in der Region sind von dem Verkauf betroffen, unter anderem die große Mercedes-Welt am Salzufer, zudem Autohäuser in Marzahn, Spandau und Reinickendorf und das Airport Center Schönefeld. Nach rund 6 Stunden im Koalitionsausschuss haben die Spitzen von Union und SPD ihre Beratungen kurz vor Mitternacht beendet. Anschließend wurden die Ergebnisse schriftlich bekannt gegeben. Um die Bürger zu entlasten, soll der CO2-Preis im kommenden Jahr nicht erhöht werden. Für den Bundeshaushalt 2027 will die Regierung außerdem nicht auf ihre Reserven zurückgreifen. Der Spardruck für die Ministerien bleibt also. Ansonsten gab es keine Beschlüsse, auch nicht zu einer Einkommensteuerreform oder weiteren Entlastungen wegen der hohen Energiepreise. Es soll künftig längere Haftstrafen geben, wenn Täter ihr Opfer mit K.O.-Tropfen wehrlos machen. Die Bundesregierung will dazu heute Pläne von Justizministerin Hubich auf den Weg bringen. Wer K.O.-Tropfen bei einem Raub oder einer Vergewaltigung einsetzt, soll künftig mindestens 5 und nicht nur 3 Jahre ins Gefängnis. Damit wären K.O.-Tropfen ähnlich eingestuft wie eine Waffe. Wird bei Milka gemogelt? Die Schokoladentafel kostet mehr, wiegt aber weniger. Doch der Verpackung sehe man das nicht an, kritisiert die Verbraucherzentrale Hamburg. Sie wirft dem Hersteller Mondelez vor, die Kunden zu täuschen. Heute verkündet das Landgericht Bremen dazu seine Entscheidung. Viele Milka-Tafeln wiegen nur noch 90 statt 100 Gramm. Der Hersteller selbst sagt, dass er die Kunden darüber informiert hat.
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14: Mit Alexandra Eckel. Das Gebiet um die Potsdamer Straße in Mitte und Schöneberg wird ins Städtebauförderprogramm Lebendige Zentren aufgenommen. Das hat der Senat beschlossen. Für dieses und das nächste Jahr stehen 34 Millionen Euro zur Verfügung. Für die Entwicklung zu einem lebendigen und zukunftsorientierten Ortsteilzentrum mit Grünflächen, Barrierefreiheit und modernen Mobilitätslösungen.
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15: Guten Morgen am Mittwoch. Ja, und um die Uhrzeit ist hier irgendwie immer noch Winterjackenzeit. Was ist da los, frag ich mich. Packt euch auf jeden Fall dick ein. Ach, Grad haben wir hier gerade mal. 13 werden es maximal und es wird ein durchwachsener Tag mit tatsächlich einigen Schauern. Morgen sieht es auch nochmal genauso aus. Da müssen wir nochmal die Zähne zusammenbeißen. Ab Freitag steigen dann aber endlich wieder die Temperaturen und die Sonne, die kommt auch wieder zurück.
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15: Mit Schmitti, guten Morgen.
16: Jo, guten Morgen.
15: Ja, ist immer noch echt viel los auf den Straßen, ne?
16: Ja, das nimmt irgendwie kein Ende. Also Treskow-Allee ist wieder ganz schlimm gerade, ne? Höhe S-Bahnhof, Baustelle pro Richtung nur eine Spur frei. Richtung Tierpark 20 Minuten anstehen, Richtung Schöneweide 25 Minuten ab der Seebahnstraße. Außerdem noch 20 Minuten Stau auf der A115 Richtung Berlin ab Höhe Kleinmachnow. Und 10 Minuten mehr sind es auf der A100 Richtung Wedding ab Krütz-Schöneberg sowie in der Gegenrichtung ab dem Jakob-Kaiser-Platz. Dann haben wir noch einen Unfall auf der A9 Richtung Halle-Leipzig, genau an der Ausfahrt Beelitz-Heilstätten auf dem Verzögerungsstreifen. Hier bitte Vorsicht auf der A10 im westlichen Berliner Ring Richtung Magdeburg. Ein Liegenbleiber auf der rechten Spur zwischen Dreieck-Haveland und Falkensee. Und in der Gegenrichtung zwischen Großkreuz und Vöben gibt es Baustellenstau mit einer Viertelstunde Zeitverlust. Die neuesten Blitzer. Tempelhof Manfred von Richthofenstraße. In Pankow Neumannstraße. Wedding Afrikanische Straße. Und auf der B87 Ortsumgehung Mühlrose in Höhe oder Spreekanal. Dankeschön an alle fürs Durchgeben. Und bei Staus oder Blitzern ruft gerne an oder schickt eine WhatsApp. Berlin 20 und 3x19 und gute Fahrt wünsche ich.
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15: 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Guten Morgen am Mittwoch. Er hat mit den Kita-Kids gebastelt,
16: ja,
15: gesungen und gewerkelt. Nick beim RS2-Jobtausch mit Erzieherin Steffi aus Bad Belzig. Guten Morgen.
17: Guten Morgen.
18: Vielen Dank für deine Einladung zu euch. Hat mir ganz, ganz viel Spaß gemacht. Heute, Steffi, drehen wir den Spieß rum. Du hier im Studio. Wie gefällt dir dein neuer Job so?
17: Mein neuer Job ist gut. Ich kann mal stehen, ich kann mal laufen.
18: Siehste?
17: Hier gibt's Kaffee.
18: Ja, und keine kleinen Kinderstühle.
17: Das stimmt.
15: Ja, und gleich noch zum Abschluss. Da freue ich mich ja immer am meisten drauf. Dein Arbeitszeugnis für Nick.
18: Oh, oh.
15: Die Frage, ob er nochmal wiederkommen darf ins Kinderhaus Lütte, die beantworten wir gleich in der Viertelstunde hier bei 94.3 RS2.
18: Moin.
15: Morgen.
17: Morgen.

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0: Diese Woche haben wir Nick zu Steffi nach Bad Belzig geschickt und im Crashkurs hat sie dich als Kita-Erzieher ausgebildet.
2: Oh Gott, das ging natürlich maßlos schief. Seht ihr alles auf Facebook, Insta, RS2.Berlin. Hallo Steffi.
3: Hallo. Hallo ihr beiden.
0: Und jetzt wird es ernst für Nick. Ja. Wie fällt dein Arbeitszeugnis für ihn aus? Darf er nochmal wiederkommen? Was sagst du?
3: Also die Kinder haben schon den nächsten Tag gefragt, wann kommt Nick wieder?
0: Oh,
3: wieder.
2: Echt, ne?
3: Na, ich kann ja mal fragen, ob er nochmal vorbeikommt.
0: Ach, süß.
3: Es war so schön mit dir.
2: Was lief denn nicht gut? Jetzt sei mal ehrlich.
3: Außer das Bügelperlen-Massaker.
2: Ah, ja, das war echt,
3: alles gut.
2: Ey, das war auch die Hölle, ne? Bügelperlen. Die Dinger waren einfach überall.
3: Die sind auch immer noch überall.
2: Ja, natürlich. Das ist wie die Couchritze. Das
3: ja,
2: kommt
3: sei froh,
2: an
3: dass
2: Stellen
3: sie die sich nicht
2: hin.
3: In der Nase gesteckt haben.
2: So. Schulnote, Steffi.
3: Kriegst du eine Eins.
2: Oh!
3: Ja!
0: Was? Wow! Das ist auch noch nicht passiert.
3: Also du darfst gerne wiederkommen.
0: Steffi, vielen lieben Dank, dass du den Jobtausch hier mit uns mitgemacht hast. Und als Belohnung gibt es ja auch für dich 500 Euro Jobprämie.
3: Juhu.
0: Wofür?
3: Jetzt passt auf. Ja. Ich habe so ein Mega-Team und wir fahren weg ins Panoramik-Hotel in Harz in ein 12-Bett-Zimmer. Und Lupo wird sich freuen.
2: Lupo ist euer Koch.
3: Lupo ist unser Koch, der einzigste männliche Angestellte bei uns. Der freut sich, mit seinen Frauen wegzufahren.
2: Nee, ihr macht einen schönen Ausflug, Teamausflug.
3: Ja.
2: Ey, wunderbar.
0: Wow, wie schön.
2: Sehr gut.
0: Und wenn ihr jetzt auch Lust bekommen habt, dass Nick mal euren Job übernimmt, dann tauscht ihn mit ihm. Meldet euch an auf rs2.de. Guten Morgen.
2: Moin.
3: Moin.

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13: 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Letzte Mal Schulbrote schmieren hier für eure Kiddies am Mittwoch. Kommt gut rein in den Tag und lasst euch nicht unterkriegen von diesem durchwachsenen Wetter heute. Um die 8 Grad haben wir, also packt euch auf jeden Fall dick ein. Bis zu 13 sind drin. Ein paar Schauer ziehen hier über Berlin und Brandenburg. Morgen sieht's leider nochmal genauso aus. Aber am Freitag steigen die Temperaturen wieder an. Es bleibt trocken und die Sonne kommt wieder zurück.
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14: Und ich bin Schmitti. Guten Morgen. Wir haben immer noch ein paar Staus übrig. Auf der Tresquallee in Karlshorst. 20 Minuten anstehen Richtung Tierpark vor dem S-Bahnhof. In Richtung Schöneweide dauert es eine Viertelstunde länger ab der Seewandstraße. Startring 100 Richtung Wedding. Hier 10 Minuten plus ab dem Kreuz Schöneberg. Auf der A115 statt einwärts sind es noch 20 Minuten mehr ab Höhe Kleinmach nur bis zur Spanischen Allee. Dann die A10. Der westliche Berliner Ring fahrt Richtung Magdeburg. Zwischen Dreikhafenland und Falkensee blockierten Liegenbleiber die rechte Spur. In der Gegenrichtung dauert es zwischen Großkreuz und Vöben an einer Baustelle rund eine Viertelstunde länger. Die neuesten Blitzer: Malsdorf, Hönower Straße, Prenzlauer Berg, Schiefelbeiner Straße, im Wedding in der Osloer Straße und auf der B198 bei Kleinzieten. Dankeschön fürs Durchgeben, und wenn ihr noch was ergänzen wollt, ruft gerne an oder schickt eine WhatsApp. Berlin 20 und 3x19.
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0: Die RS2-Morgenshow ist an. Am Mittwoch, kommt gut in den Tag. Es werden Spenden in Berlin gesammelt unter dem Projekt Homeless Watch. Dahinter steckt Marco Andreas Kiewe. Er möchte Obdachlosen in Berlin Smartphones inklusive Mobilfunkvertrag schenken. Circa 50.000 Menschen leben ja hier in Berlin auf der Straße. Genau denen wird ohne Handy auch der Zugang zu Informationen wie Essensausgaben, Schlafplätzen oder zum Beispiel auch Kleiderspenden verwehrt. Marco möchte mit seinem Projekt zusätzlich auch noch Schulungen für KI und Social Media anbieten. Ja, und damit halt Jobperspektiven stärken. Marco, wie können wir denn helfen?
1: Wir arbeiten mit einem Verein aktuell zusammen, wo man dann natürlich auch Geld spenden kann, aber auch Sachspenden. Das heißt, alte Geräte, neue Geräte, alles ist willkommen dann an der Stelle.
0: Ja, na, so ein ausrangiertes, aber schon noch funktionierendes Handy, das hat doch jeder vielleicht irgendwie in der Schublade rumliegen. Schaut doch vielleicht einfach mal, ob ihr da was findet. Alle weiteren Infos zu der Aktion findet ihr auf der Instagram-Seite von Homeless Watch. Kommt jetzt erstmal gut in den Mittwoch hier mit 94.3 RS2.

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6: Ich bin Sebastian Pasotti. Guten Morgen. Mercedes verkauft seine Autohäuser in Berlin und Brandenburg. Käufer ist ein britischer Investor. Bei einer Mitarbeiterversammlung sollen die rund 1.100 Beschäftigten heute informiert werden. Viele müssen wohl um ihre Jobs bangen. Von dem Verkauf betroffen sind unter anderem Autohäuser in Spandau, Marienfelde, Reinickendorf, Marzahn, das Airport Center Schönefeld und die große Mercedes-Welt am Salzufer. Der neue Investor will in den Häusern künftig wohl auch andere Automarken als Mercedes verkaufen. Mercedes wiederum will sich anscheinend die Kosten für die Autohäuser sparen und das Geld lieber in die Produktion stecken. Der Koalitionsausschuss im Kanzleramt ist am Abend mit nur wenigen Ergebnissen zu Ende gegangen. Unter anderem haben Union und SPD vereinbart, dass der CO2-Preis wegen der hohen Energiekosten im kommenden Jahr nicht steigen soll. Außerdem beschlossen die Spitzen der Parteien einen Plan, wie die anstehenden Reformen in den nächsten Wochen auf den Weg gebracht werden sollen. Zur geplanten Einkommenssteuerreform wurden dagegen am Abend keine Beschlüsse verkündet. Die Bundesregierung will heute härtere Strafen für den Einsatz von K.O.-Tropfen beschließen. Ein Gesetzentwurf von Justizministerin Hubig sieht vor, dass solche Substanzen künftig rechtlich ähnlich eingestuft werden können wie eine Waffe oder ein gefährliches Werkzeug, wenn sie etwa bei einem Raub oder einer Vergewaltigung eingesetzt werden. Dann läge die Mindeststrafe bei 5 Jahren Gefängnis statt wie bisher bei 3. Es geht um die Milka-Schokoladentafel. Das Landgericht Bremen verkündet heute seine Entscheidung zu einer Klage gegen den Lebensmittelkonzern Mondelez. Geklagt hatte die Verbraucherzentrale Hamburg. Sie wirft dem Schokoladenhersteller vor, dass die neuen Milka-Tafeln beim Einkauf in die Irre führen. Viele wiegen statt 100 nur noch 90 Gramm. Nach Ansicht der Kläger ist das an der Verpackung aber kaum zu erkennen.
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7: Mit Alexandra Eckel. Die Marketingorganisation Visit Berlin stellt heute offiziell die Kampagne Berlin Pay vor. Geplant ist, dass Touristen für nachhaltiges Verhalten wie Müllsammeln Geschenke bekommen. Visit Berlin sucht noch nach Unterstützern, bei denen die Touristen kleine Vorteile einlösen können. Vorbild für Berlin Pay ist CopenPay aus der dänischen Hauptstadt Kopenhagen. Dort bekommen Touristen für nachhaltiges Verhalten beispielsweise Tickets für Bootstouren geschenkt.
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8: Oh, ich musste hier erstmal Licht anmachen. Es ist so grau und ungemütlich draußen. Immer wieder Regen, später dann auch echt kräftige Gewitter. Also nach dem Feierabend schnell ab nach Hause mit euch. Aktuell 7 Grad gerade mal, 13 wären es noch. Die nächsten Tage sieht es ähnlich aus. Also es bleibt sehr wechselhaft, aber zum Wochenende hin. Sieht's gut aus, wird wärmer.
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8: Am längsten dauert es in Karlshorst jetzt auf der Treskoallee. 32 Minuten braucht er da. Dann Geduld bitte auch in Lichtenberg, Frankfurter Allee und in Friedrichshain auf der Petersburger Straße. Geblitzt wird auch Alt-Treptow-Elsenstraße, Prenzlauer Berg, Schiefelbeiner Straße. Dann haben sie einen aufgestellt Angermünde auf der Greifenberger Straße und im Blelitz auf der Clara-Zickin-Straße. Ganz lieben Dank an euch fürs Bescheid geben. Wenn ihr noch irgendwo was entdeckt, Stausblitzer, immer gerne her damit. Berlin 20 und 3x19. Gute Fahrt euch.
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8: So, wir mogeln uns hier irgendwie durch diesen Mittwoch. Ich weiß, es ist all draußen und eigentlich wollen wir nur nach Hause. Aber morgen frei, Freitag Brückentag. Ja, freut euch drauf.

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1: Ihr kommt zu uns ins Studio und Nick übernimmt euren Job. 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Klingt gut, oder? Wir haben Nick diese Woche zu Steffi nach Bad Belzig geschickt. Sie hat ihn schön im Crashkurs da zum Kita-Erzieher ausgebildet. Und dafür war sie heute früh zu Gast hier bei uns in der RS2 Morgenshow.
2: Hier kommt das Kita-Wetter für den Mittwoch.
3: Es ist gerade noch fast überall trocken. Die Matschhosen braucht ihr erst später.
2: Dann kommt der Regen nochmal vorbei. Immerhin werden es 13 Grad maximal.
3: Morgens wird nochmal genauso doof. Also perfektes Wetter fürs Zocken zu Hause.
1: Yay! Mega, ihr seid eingestellt, habt da toll gemacht. Wenn ihr jetzt auch Lust bekommen habt und sagt, ey, ich will mit Nick tauschen, dann meldet euch an auf rs2.de.

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9: Ich bin Alexandra Eckel. Guten Tag. Seit heute früh ist die Berliner Polizei im Großeinsatz gegen die Schusswaffenkriminalität. Die BZ schreibt von einer stadtweiten Razzia. Mehr als 500 Einsatzkräfte sind demnach unterwegs und durchsuchen rund 20 Wohnungen und Gebäude. Mehrere Personen seien festgenommen worden, heißt es. Bei der Razzia seien SEK aus mehreren Bundesländern und auch die GSG 9 im Einsatz. Hintergrund ist die ausufernde Schusswaffenkriminalität. In den letzten Monaten waren immer häufiger Schüsse in Berlin gefallen. Das LKA Berlin hatte daraufhin die Sondereinheit Ferrum gegründet, lateinisch für Eisen. Vor dem langen Himmelfahrtswochenende rechnet die Autobahn GmbH für heute mit deutlich mehr Verkehr auf den Autobahnen. Besonders voll soll es ab heute Nachmittag werden. Dann mischt sich der tägliche Berufsverkehr mit dem Reiseverkehr. Auch am Sonntag ist mit vollen Straßen zu rechnen. Besonders viel Verkehr wird es auf den Straßen in Richtung Alpen und in Richtung Küste geben. Also hier bei uns in der Region auf der A24 und auf der A9.
10: Irgendwie, ich habe meine Strickjacke angezogen, ich habe hier das Licht angemacht. Es ist echt ungemütlich draußen, deswegen macht's euch gemütlich jetzt im Büro oder vielleicht zu Hause im Homeoffice. Aktuell haben wir 7 Grad, 13 wären's noch, später auch Gewitter im Anmarsch, teilweise echt kräftige, also passt gut auf euch auf. Die nächsten Tage bleibt's wechselhaft, zum Wochenende dann aber besser, schon wieder länger trocken.
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10: Eine Demo ist gestartet in Mitte. Losgegangen ist es da jetzt an der Stralauer Straße. Geht dann runter bis zur Rathausstraße. Da wird es voll bis um 12 in Mitte. Passt gut auf. Sonst Geduld braucht der Karlshorst-Treskoallee. Hier sind es 32 Minuten länger gerade. Und Friedrichshain-Petersburger Straße, da hat sich's jetzt auch gestaut. Geblitzt wird in Zehlendorf-Dahlemer Weg. In Mitte Afrikanische Straße. Birkenwerder steht einer auf der Sumter Straße. Und in Brandenburg Eberswalder Straße. Lieben Dank an euch. Wenn ihr noch was entdeckt, immer gern her damit. Berlin 20 und dreimal die 19. Gute Fahrt euch.
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10: Hallo zusammen, ich grüße euch. Es fühlt sich irgendwie jetzt schon wie Wochenende an, oder? Dadurch, dass morgen frei ist, Freitag Brückentag. Ach, geiles Gefühl. Euch allen jetzt einen schönen, vielleicht auch letzten Arbeitstag mit RS2. Und hier ist The Fate of Ophelia von euch.

Hi, 94.3 RS2 ist an. Bis heute Abend sollst du all bleiben. Gewittersturm, alles mit dabei. Also, nicht lange nach dem Feierabend irgendwo rumgucken. Einfach ab nach Hause. Und ganz wichtig, packt euch dick ein und freut euch jetzt schon auf eure Couch nach dem Feierabend. Jetzt für euch Miley Cyrus mit End of the World.

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0: Na, heute bei dem Wetter vielleicht mit den Kids König der Löwen schauen? Gleich ist er hier bei uns. You'll be in my heart, Phil Collins. Der Song aus dem Film kennen wir alle. Dazu gibt's ein bisschen Summer-Feeling. Break My Stride, Blue Lagoon, alles gleich in Berlins besten Musikmix für euch bei 94.3 RS2.
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10: Ich bin Elke Martens. Guten Tag. K.O.-Tropfen und das Heizungsgesetz, das sind heute Themen im Bundeskabinett. Kanzler Merz und die Bundesministerinnen und Minister beraten über einen Gesetzentwurf von Justizministerin Hubig, der unter anderem vorsieht, K.O.-Tropfen und ähnliche Substanzen künftig rechtlich wie eine Waffe einzustufen. Ähnlich wie bei Delikten wie Raub oder Sexualstraftaten soll die Mindeststrafe dann statt 3 künftig 5 Jahre Haft betragen. Beim neuen Gebäudemodernisierungsgesetz dürfen Hauseigentümer künftig selbst entscheiden, ob sie mit Öl, Gas, Wärmepumpe oder anderen Technologien heizen. Öl- und Gasheizungen sollen auch über 2045 hinaus erlaubt sein. Allerdings sollen den fossilen Brennstoffen dann schrittweise mehr Biozusätze beigemischt werden. Der Koalitionsausschuss im Kanzleramt ist am Abend mit nur wenigen Ergebnissen zu Ende gegangen. Unter anderem haben Union und SPD vereinbart, dass der CO2-Preis wegen der hohen Energiekosten im nächsten Jahr nicht steigen soll. Zur geplanten Einkommensteuerreform wurden keine Beschlüsse verkündet. Der CDU-Außenpolitiker Armin Laschet verweist vor dem Besuch von US-Präsident Donald Trump in China auf Pekings mögliche Schlüsselrolle bei den Friedensverhandlungen mit dem Iran. Da ein Großteil des Öls aus dem Persischen Golf durch die Straße von Hormuz nach China geht, muss China ein besonderes Interesse daran haben, dass der Iran-Krieg beendet wird, sagte Laschet im ZDF.
11: Und das muss jetzt China so schaffen, ohne den Verbündeten Iran fallen zu lassen, aber trotzdem ein Ende dieses Krieges zu erreichen.
10: Trump wird als erster US-Präsident seit fast 10 Jahren ab heute Abend Ortszeit in Peking erwartet. Seit heute früh ist die Berliner Polizei im Großeinsatz gegen die Schusswaffenkriminalität. Mehr als 500 Einsatzkräfte sind unterwegs und durchsuchen rund 20 Wohnungen und Gebäude, schreiben mehrere Medien. Mehrere Personen seien festgenommen worden, heißt es. Bei der Razzia seien SEK aus mehreren Bundesländern und auch die GSG 9 im Einsatz. Hintergrund ist die ausufernde Schusswaffenkriminalität in den letzten Monaten. Es waren immer häufiger Schüsse in Berlin gefallen. Das LKA Berlin gründete daraufhin die Sondereinheit Ferrum, lateinisch für Eisen.
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12: Mit Michelle Gradell. In Köpenick werden noch Teilnehmerinnen und Teilnehmer für den Festumzug im Sommer gesucht. Der Aufruf wurde jetzt bis Ende Mai verlängert. Für den traditionellen Festumzug im Juni werden nämlich nicht nur Festwagen gesucht, sondern auch Initiativen, Schulen, Sportgruppen, Kulturprojekte, soziale Einrichtungen und auch Musikgruppen können mitmachen.
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13: Im Auto erstmal schön Sitzheizung aufballern. Es ist ganz schön frisch, ne? 8 Grad haben wir am Britz am Schloss, 13 wären es noch. Heute ziemlich ungemütlich, also immer mal wieder nass, dann auch später richtig starke Gewitter. Also heute einfach nur ab nach Hause. Die nächsten Tage bleibt es tatsächlich auch wechselhaft. Aber das Gute ist, zum Wochenende wird es besser. Dann ist auch mal länger trocken.
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13: Demo haben wir in Mitte, Stralauer Straße losgegangen, geht noch bis zur Rathausstraße ungefähr 1 Stunde bis 12. Da wird es hier und da immer ein bisschen voller gerade. Sonst am längsten dauert es in der City, gerade Karlshorst immer noch Treskoallee 45 Minuten hier. Dann voll Biesdorf, Altbiesdorf, Zehlendorf, Adolfstraße und in Wilmersdorf die Schlangenbaderstraße. Dann schauen wir kurz nach Brandenburg, A12 auch dicht, da ab Storkow bis Briesen voll und A10 Großkreuz, westlicher Berliner Ring bis Leest sind es 20 Minuten. Geblitzt wird Konradshöhe auf der Habichtstraße, dann Tempelhof Manfred-von-Richthofen-Straße, Pankow auf der Neumannstraße und in Dienstdorf-Radlow auf der Hauptstraße. Bedanke mich ganz doll bei euch. Wenn ihr noch irgendwo was seht, Stausblitzer, immer gerne her damit. Nummer ist Berlin 20 und dreimal die 19. Kommt gut an.
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13: Morgen ist Vatertag. Sagt mal, wie ist denn das? Ist es noch so ein richtiges Klischee, dass ihr irgendwie mit den Jungs loszieht? Also, mir ist alles wurscht. Hauptsache frei und ausschlafen, oder? Was ihr so übers lange Wochenende geplant habt. Ein bisschen Inspiration für den einen oder anderen, der noch gar keinen Plan hat. Gleich hier bei 94.3 RS2.

0: Freitag, bei einigen von euch Brückentag. Und damit geht's jetzt hier ab Richtung langes Wochenende mit 94.3 RS2. Wie sieht's denn aus? Was habt ihr so geplant?
1: Ich bin zu Hause, ehrlich gesagt.
2: Keine Ahnung. Ausspannen, vielleicht rausfahren. Einfach mal ein bisschen die Ruhe genießen. In die Natur oder irgendwie in den Wald oder so gehen.
3: Ah, ist gemütlich angehen erstmal.
4: Ein bisschen wandern durch die Stadt.
0: Gemütlich angehen lassen und dann ein bisschen wandern. Auch gut. Macht das, was euch gut tut und nimmt uns gerne mit hier bei 94.3 RS2.

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2: Ich bin Alexandra Eckel. Guten Tag. Seit heute früh ist die Berliner Polizei im Großeinsatz gegen die Schusswaffenkriminalität. Die BZ schreibt von einer stadtweiten Razzia. Mehr als 500 Einsatzkräfte sind demnach unterwegs und durchsuchen rund 20 Wohnungen und Gebäude. Mehrere Personen seien festgenommen worden, heißt es. Bei der Razzia seien SEK aus mehreren Bundesländern und auch die GSG 9 im Einsatz. Hintergrund ist die ausufernde Schusswaffenkriminalität. In den letzten Monaten waren immer häufiger Schüsse in Berlin gefallen. Das LKA Berlin hatte daraufhin die Sondereinheit Ferrum gegründet, lateinisch für Eisen. Vor dem langen Himmelfahrtswochenende rechnet die Autobahn GmbH für heute mit deutlich mehr Verkehr auf den Autobahnen. Besonders voll soll es ab heute Nachmittag werden. Dann mischt sich der tägliche Berufsverkehr mit dem Reiseverkehr. Auch am Sonntag ist mit vollen Straßen zu rechnen. Besonders viel Verkehr wird es auf den Straßen in Richtung Alpen und in Richtung Küste geben. Also hier bei uns in der Region auf der A24 und auf der A9.
3: So, wenn bei euch im Büro jetzt noch irgendwo ein Regenschirm rumliegt, mitnehmen. Braucht ihr heute definitiv, kommt immer mal wieder was runter. Später wird es dann auch echt richtig ungemütlich. Also Gewitter, Sturm, alles mit dabei. Aktuell haben wir auch ganz schön frisch draußen. 9 Grad Schöneberg, 13 wären es noch. Die nächsten Tage bleibt es leider wechselhaft. Macht euch da irgendwie zu Hause gemütlich. Das Gute ist, zum Wochenende hin wird es besser. Da ist dann auch mal länger trocken.
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3: Eine halbe Stunde ungefähr noch bis 12 zieht noch eine Demo durch Mitte bis zur Rathausstraße. Also hier und da wird es ein bisschen voller. Dann dauert es jetzt am längsten in Karlshorst auf der Treskoallee mit 35 Minuten. Dann Biesdorf voll Alt-Biesdorf und Schöneberg die Wartungsstraße. Dann wird geblitzt Mahlsdorf, Wilhelmsmühlenweg, Zehlendorf steht einer auf dem Dahlemer Weg, Prenzlauer Berg, Schiefelbeiner Straße und in Ahrensfelde auf der Dorfstraße. Bedanke mich bei euch. Wenn ihr noch was entdeckt, Staus, Blitzer, ruft gerne an unter Berlin 20 und dreimal die 19. Fahrt vorsichtig bei dem Wetter.
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3: So, heute nach dem Feierabend sind wir uns einig, ganz schnell ab aufs Sofa. Und wenn ihr jetzt schon durchdreht, weil ihr denkt, oh nee, was soll ich denn gucken und dann suche ich die ganze Zeit. Nee, ich habe den ultimativen Tipp für euch. Die beste Netflix-Serie meiner Meinung nach, gerade aktuell. Kommt da nicht drauf. Kleiner Geheimtipp und die macht süchtig. Verrate ich euch gleich hier bei 94.3 RS2.

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Wir wollen doch alle nur eins heute. Ab nach Hause. 94.3 RS2 ist an, hier kurz vorm langen Wochenende. Es ist so oll draußen, also einfach nur einkuscheln am besten. Und bevor ihr später dann wieder Netflix hoch und runter scrollt und nichts findet und Fernseher wieder ausmacht, kleine Empfehlung von mir, ich bin momentan süchtig nach der Netflix-Serie Kastanienmann. Jetzt ist die zweite Staffel draußen und es ist so, ja, eine Krimiserie, aber ultra spannend. Ne? Ihr schaut die und ihr denkt euch so, ich will wissen, wer es war. Ein Serienkiller, zum Beispiel in der ersten Staffel, hinterlässt immer so kleine braune Kastanienmänner an seinen Leichen. Jetzt zweite Staffel, ähnliches Spiel, auch so ein Versteckspiel, also ultra, ultra spannend. Schaut's euch an, der Kastanienmann auf Netflix. Jetzt aber erstmal was für eure Ohren. Das ist The Weeknd mit

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1: Ich bin Elke Martens. Guten Tag. Das Bundeskabinett hat heute Änderungen am Heizungsgesetz der früheren Ampelregierung beschlossen. Bauministerin Verena Huberts von der SPD sagte, mit diesem Gesetz könne man langfristig planen.
2: Als jemand, der das alte Heizungsgesetz in der letzten Legislatur mitverhandelt hat, kann ich sagen, das war ein Stück weit wie ein Bauplan, der in der Praxis nicht aufgegangen ist. Zu viele Vorschriften, zu viele Linien, zu viele Sonderwünsche, ein zu enges Fundament. Wir haben diesen Plan jetzt neu gezeichnet. Klar, tragfähig und mit den richtigen Stützen.
1: Mit dem neuen Gesetz dürfen Hauseigentümer weiterhin selbst entscheiden, ob sie mit Öl, Gas, Wärmepumpe oder anderen Technologien heizen. Gestrichen wird unter anderem die Regel, dass neue Heizungen zu mindestens 65% klimaneutral sein müssen. Das Kabinett hat heute außerdem härtere Strafen beschlossen für den Einsatz von K.O.-Tropfen. Der Gesetzentwurf von Justizministerin Stefanie Hubig sieht unter anderem vor, solche Substanzen künftig rechtlich wie eine Waffe oder ein gefährliches Werkzeug einzustufen, wenn die Tropfen etwa bei einem Raub oder Sexualdelikt eingesetzt werden. Die Mindeststrafe soll dann 5 Jahre Haft betragen. Bislang liegt sie bei 3 Jahren. Die im Bundesrat gescheiterte Entlastungsprämie von 1.000 Euro ist vom Tisch. Das Vorhaben der Prämie verfolge man nicht weiter, heißt es in einer Mitteilung von Unionsfraktionschef Spahn und CSU-Landesgruppenchef Hoffmann an die Fraktion. Demnach wurde außerdem vereinbart, dass Kanzler Merz Anfang Juni die Sozialpartner zum Dialog mit dem Koalitionsausschuss ins Kanzleramt einlädt. Vor der Sommerpause will man zu den aktuell wesentlichen Reformthemen Steuer, Arbeitsmarkt, Rente und Bürokratierückbau im Paket zu gemeinsamen Entscheidungen kommen, heißt es weiter. Vereinbart wurde gestern Abend im Koalitionsausschuss außerdem, die CO2-Bepreisung im kommenden Jahr stabil zu halten. Seit Monaten fallen mehrmals pro Woche Schüsse in Berlin. Die Berliner Polizei geht deshalb seit heute Morgen mit einem Großaufgebot gegen die Schusswaffenkriminalität vor. Rund 500 Einsatzkräfte, darunter auch SEK und GSG 9, durchsuchen in der ganzen Stadt rund 20 Gebäude, schreiben mehrere Medien. Es seien auch mehrere Haftbefehle vollstreckt worden. Weil es immer mehr Schießereien in Berlin gab, hatte die Polizei im vergangenen Jahr die Sondereinheit Ferrum Eisen gegründet. Bei der Staatsanwaltschaft ermittelt die Gruppe Telum zur Schusswaffenkriminalität, lateinisch für Angriffswaffe.
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3: Mit Michelle Kradel. In Charlottenburg-Wilmersdorf werden in diesem Monat viele Grünflächen nicht gemäht oder nur minimal gepflegt. Das betrifft Mittelstreifen und Wildblumenwiesen, aber auch Parkanlagen wie die Jungfernheide. Der Grund ist der mähfreie Mai. Wildblumen, die für Bienen, Schmetterlinge und andere Insekten wichtig sind, können dann ungehindert blühen.
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5: Da, das ist so richtig graues Matschepampe-Wetter. 10 Grad haben wir in Friedenau am Friedrich-Wilhelm-Platz. 13 werden es heute noch. Sehr ungemütlich. Immer mal wieder Regen, später dann auch Gewitter. Also kuschelt euch irgendwo ein. Vielleicht auch im Büro. Kleines Deckchen über den Schoß legen. Die nächsten Tage bleibt es leider auch so wechselhaft. Aber zum Wochenende, da sieht es besser aus. Da ist dann auch mal länger trocken.
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5: Am längsten dauert es gerade in Karlshorst auf der Treskoallee mit 35 Minuten. Dann braucht ihr Geduld Biesdorf, Alt-Biesdorf und im Westend auf dem Fürstenbrunner Weg. Geblitzt wird Karlshorst, Rummelsburger Landstraße, Prenzlauer Berg steht einer auf der Konrad-Blenke-Straße, dann Kreuzberg auf der Skalitzer Straße und in Hütte, Eisenhüttenstadt auf der Poststraße. Bedanke mich ganz doll bei euch. Wenn ihr noch was habt, Stausblitzer, ruft gerne an. Berlin 20 und 3x19. Gute Fahrt euch.
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5: Ende nächsten Monat, da steht er vielleicht auch oberkörperfrei im Olympiastadion und ihr könnt ganz laut mitkreischen. Bruno Mars kommt nach Berlin für ein paar Konzerte und Kleidvorgeschmack gibt's jetzt schon mal. Hier ist er mit I Just Might bei 94.3.

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1: Ihr kommt zu uns ins Studio und Nick aus der RS2 Morgenshow, der übernimmt einfach euren Job. Genau das ist der Deal und das Allerbeste ist, obendrauf gibt es auch noch 500 Euro Jobprämie für euch. Diese Woche haben wir Nick zu Steffi nach Bad Belzig geschickt. Im Crashkurs hat sie ihn dann zum Kita-Erzieher ausgebildet und dafür war sie heute früh hier zu Gast bei uns in der RS2 Morgenshow.
2: Also die Kinder haben schon den nächsten Tag gefragt, wann kommt Nick wieder?
3: Echt?
2: Ach, süß. Es war so schön mit dir.
3: Was lief denn nicht gut? Jetzt sei mal ehrlich.
2: Das Bügelperlen-Massaker.
3: Ah, ja, das war echt,
2: alles gut.
3: Ey, das war auch die Hölle, ne? Bügelperlen. Die Dinger waren einfach überall.
2: Die sind auch immer noch überall.
3: Ja, natürlich. Das ist wie Couchritze. Das kommt
2: sei froh,
3: an
2: dass
3: Stellen
2: die sich nicht in der Nase gesteckt haben.
3: So. Schulnote, Steffi.
2: Kriegst eine 1.
1: Wow. Oh, das ist auch noch nicht passiert.
2: Also du darfst gern wiederkommen.
1: Naja, ob die Kids so wollen, weiß ich nicht. Wenn ihr jetzt auch Lust bekommen habt, mit Nick den Job zu tauschen, dann meldet euch an auf rs2.de. Schönen Mittwoch euch allen.

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1: Ich bin Alexandra Eckel. Guten Tag. Seit Monaten fallen mehrmals pro Woche Schüsse in Berlin. Die Berliner Polizei geht seit heute Morgen mit einem Großaufgebot gegen die Schusswaffenkriminalität vor. Mehrere Medien berichten, rund 500 Einsatzkräfte, darunter auch SEK und GSG 9, durchsuchen in der ganzen Stadt rund 20 Gebäude. Es seien auch mehrere Haftbefehle vollstreckt worden. Weil es immer mehr Schießereien in Berlin gab, hatte die Polizei im vergangenen Jahr die Sondereinheit Ferrum Eisen gegründet. Bei der Staatsanwaltschaft laufen die Ermittlungen zur Schusswaffenkriminalität in der Gruppe Telum, lateinisch für Angriffswaffe. Das Berliner Landesamt für Gesundheit und Soziales, LAGESO, startet zum Beginn der Badesaison die Qualitätstests der Badegewässer. 38 der 39 Berliner Badestellen haben eine gute Qualität. Nur an der Badestelle Havel Kleine Badewiese wurde der Grenzwert von E. coli-Bakterien überschritten. Die Badeampel steht dort auf Gelb. Am Tegeler See wurden Blaualgen an Wasserpflanzen nachgewiesen. Das Risiko für Badegäste sei dort aber gering, heißt es. Alle zwei Wochen lässt das LAGESO nun Wasserproben untersuchen. Die Ergebnisse sind auf der Website des LAGESO zu sehen.
2: In Henningsdorf am Stadtbad haben wir gerade 10 Grad und jetzt hier ist so ein bisschen die Sonne mal kurz durchgeblitzt, aber sonst ist ja heute echt oll. Also Regen, später dann auch kräftige Gewitter, windig, also echt, oh, nee. Die nächsten Tage bleibt es auch wechselhaft, aber das Gute ist, zum Wochenende, also so Samstag, Sonntag, ist dann schon besser, also dann auch mal länger trocken.
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2: Dann schauen wir doch mal. Stadtring ist voll, 100 Richtung Süden, ab Hohenzollern dann bis Tempelhofer, dann braucht er 17 Minuten. Am längsten dauert es aber noch Karlshorst-Treskow-Allee mit 25 Minuten. Geduld auch Köpenick-Rudolf-Rühl-Allee und in Westend Fürstenbrunner Weg. Schauen wir nach Brandenburg, A12 voll Richtung Frankfurt-Oder, zwischen Storkow und Briesen sind es jetzt 45 Minuten. Und geblitzt wird in Kreuzberg Oranienstraße, Prenzlauer Berg, Paul-Heiße-Straße und in Zehlendorf auf der Dahlemer-Straße. Ganz lieben Dank an euch. Wenn ihr noch irgendwo was seht, Staus, Blitzer, ruft hier bei uns gerne an. Nummer ist Berlin 20 und dreimal die 19. Fahrt vorsichtig.
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0: Habt ihr das schon im Supermarkt gesehen? Limo mit Ballaststoffen. Das sind High-Fiber-Drinks. Hab ich noch nie was von gehört. Soll jetzt aber total im Trend sein. Doch taugen die was? Das weiß unser Verbraucherexperte Ron Perdus.
1: Ja, nicht wirklich. Diese Getränke liefern zwar tatsächlich Ballaststoffe, im Schnitt so um die 7 Gramm pro Dose, aber das ersetzt natürlich keine ausgewogene Ernährung. Das Problem ist nämlich, Ballaststoffe wirken am besten in Kombination mit anderen Nährstoffen, also zum Beispiel in Vollkornprodukten, Obst oder Gemüse. Und genau das ist das Problem. In der Limo fehlen diese Begleitstoffe komplett. Dazu kommt, dass ganz viele Hersteller mit Begriffen wie präbiotisch oder gut für den Darm werben, ohne dass das Ganze wissenschaftlich irgendwie belegt wäre. Vor allem, weil Limos an sich ja nicht besonders gesund sind.
0: Danke sehr, Ron.

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13: Ich bin Alexandra Eckel. Guten Tag. Der Grünen-Politiker Cem Özdemir ist neuer Ministerpräsident in Baden-Württemberg. Für Özdemir stimmten nach Angaben von Landtagspräsident Thomas Strobel im ersten Wahlgang 93 der anwesenden 157 Abgeordneten. Die Koalition aus Grünen und CDU verfügt insgesamt über 112 Stimmen. Özdemir ist der erste Ministerpräsident mit türkischen Wurzeln in der Geschichte der Bundesrepublik Deutschland. Das Bundeskabinett hat Änderungen am sogenannten Heizungsgesetz der früheren Ampelregierung beschlossen. Bauministerin Verena Huberts von der SPD sagte, mit diesem Gesetz könne man langfristig planen.
14: Als jemand, der das alte Heizungsgesetz in der letzten Legislatur mitverhandelt hat, kann ich sagen, das war ein Stück weit wie ein Bauplan, der in der Praxis nicht aufgegangen ist. Zu viele Vorschriften, zu viele Linien, zu viele Sonderwünsche, ein zu enges Fundament. Wir haben diesen Plan jetzt neu gezeichnet. Klar, tragfähig und mit den richtigen Stützen.
13: Mit dem neuen Gesetz dürfen Hauseigentümer weiterhin selbst entscheiden, ob sie mit Öl, Gas, Wärmepumpe oder anderen Technologien heizen. Gestrichen wird unter anderem die Regel, dass neue Heizungen zu mindestens 65% klimaneutral sein müssen. Das Kabinett hat außerdem härtere Strafen beschlossen für den Einsatz von K.O.-Tropfen. Der Gesetzentwurf von Justizministerin Hubig sieht unter anderem vor, solche Substanzen künftig rechtlich wie eine Waffe oder ein gefährliches Werkzeug einzustufen, wenn die Tropfen etwa bei einem Raub- oder Sexualdelikt eingesetzt werden. Die Mindeststrafe soll dann 5 Jahre Haft betragen. Bisher liegt sie bei 3 Jahren. Seit Monaten fallen mehrmals pro Woche Schüsse in Berlin. Die Berliner Polizei geht seit heute Morgen mit einem Großaufgebot gegen die Schusswaffenkriminalität vor. Mehrere Medien berichten, rund 500 Einsatzkräfte, darunter auch SEK und GSG 9, durchsuchen in der ganzen Stadt rund 20 Gebäude. Es seien auch mehrere Haftbefehle vollstreckt worden. Weil es immer mehr Schießereien in Berlin gab, hatte die Polizei im vergangenen Jahr die Sondereinheit Ferrum Eisen gegründet. Bei der Staatsanwaltschaft ermittelt die Gruppe Telum zur Schusswaffenkriminalität. Lateinisch für Angriffswaffe.
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0: Mit Michelle Gradell. Morgen an Himmelfahrt bzw. an Vatertag wird es eine Demo am Brandenburger Tor geben. Ab 14 Uhr demonstrieren Männer gegen Gewalt durch Männer. Denn sie sind immer noch für die meisten Gewalttaten verantwortlich. Deswegen wollen sich viele gerade am Vatertag mit Frauen solidarisieren und darauf aufmerksam machen.
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15: Oh, man freut sich ja, ne, wenn mal so ein bisschen die Sonne rauskommt. Super schön jetzt gerade. Von den Temperaturen aber immer noch sehr, sehr frisch. Aktuell haben wir so um die 10 Grad, 13 werden es noch. Und dann kann es auch immer wieder Regen geben, Gewitter, Wind, alles mit dabei. Also echt ein bisschen ungemütlich nachher wieder. Aber genießen wir diesen kurzen Moment. Die nächsten Tage bleibt es dann auch wechselhaft, aber zum Wochenende wieder besser. Länger trocken auf jeden Fall.
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15: Immer noch voll auf dem Stadtring 100 Richtung Süden ab Hohenzollern, dann bis Tempelhofer Damm braucht er gerade 18 Minuten. Dann dauert es am nächsten Karlshorst-Treskow-Allee mit 25 Minuten. Westend auch voll auf dem Fürstenbrunner Weg. Schauen wir mal auf die A12 da Richtung Frankfurt oder zwischen Storke und Briesen mittlerweile 38 Minuten. Also da auch nochmal tief ein- und ausatmen. Dann aufgepasst, wird geblitzt. Schöneberg, Manfred-von-Richthofen-Straße. Wedding haben sie eine aufgestellt, afrikanische Straße. Und in Gesundbrunn auf der Osloer Straße. Lieben Dank an euch fürs Bescheid geben. Wenn ihr noch was habt, klingelt gerne durch. Berlin 20, dreimal die 19.
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15: Hallo zusammen. Oh, Sonne ist kurz rausgekommen. Einmal mal kurz den Schirm beiseite legen, durchatmen. Genießt eure Mittagspause jetzt mit Because You Move Me.

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Am langen Wochenende noch nicht viel vor. Dann ab zum Konzert von ihr hier. Und das ganz ohne nass zu werden. Lady Gaga, 94.3 RS2 ist an. Ja, ihr könnt vom Sofa aus mitsingen und euch so fühlen, als wärt ihr wirklich bei ihrer Show da mitten vor der Bühne live dabei. Denn Freitag, da erscheint auf Apple Music ihr Konzertfilm. Sie singt da alle ihre Songs komplett vom neuen Album. Und einen davon gibt's jetzt für euch. Das ist Abracadabra von Lady Gaga.

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13: Ich bin Alexandra Eckel. Guten Tag. Seit Monaten fallen mehrmals pro Woche Schüsse in Berlin. Die Berliner Polizei geht seit heute Morgen mit einem Großaufgebot gegen die Schusswaffenkriminalität vor. Mehrere Medien berichten, rund 500 Einsatzkräfte, darunter auch SEK und GSG 9, durchsuchen in der ganzen Stadt rund 20 Gebäude. Es seien auch mehrere Haftbefehle vollstreckt worden. Weil es immer mehr Schießereien in Berlin gab, hatte die Polizei im vergangenen Jahr die Sondereinheit Ferrum Eisen gegründet. Bei der Staatsanwaltschaft laufen die Ermittlungen zur Schusswaffenkriminalität in der Gruppe Telum, lateinisch für Angriffswaffe. Das Berliner Landesamt für Gesundheit und Soziales, LAGESO, startet zum Beginn der Badesaison die Qualitätstests der Badegewässer. 38 der 39 Berliner Badestellen haben eine gute Qualität. Nur an der Badestelle Havel Kleine Badewiese wurde der Grenzwert von E. coli-Bakterien überschritten. Die Badeampel steht dort auf Gelb. Am Tegeler See wurden Blaualgen an Wasserpflanzen nachgewiesen. Das Risiko für Badegäste sei dort aber gering, heißt es. Alle zwei Wochen lässt das LAGESO nun Wasserproben untersuchen. Die Ergebnisse sind auf der Website des Lageso zu sehen.
14: Oh, das ist richtig schön, wenn hier ab und zu so ein bisschen die Sonne rauskommt. Jetzt hat sich's auch nochmal aufgelockert. Schön genießen, denn später wird's wieder oll. Regen, Gewitter, alles mit dabei. Maximal heute bei 13 Grad. Die nächsten Tage auch Schirm nicht weglegen. Es wird sehr wechselhaft bleiben. Aber das Gute ist, zum Wochenende hin sieht's schon besser aus. Ein bisschen wärmer und auch länger trocken.
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14: Am längsten dauert es immer noch in Karlshorst-Treskow-Allee. Ihr wisst, da ist nur eine Spur frei. 35 Minuten dauert es dann. Kreuzberg, Geduld haben, Köpenicker Straße, Friedrichshain auch auf der Petersburger Straße. Und dann schauen wir mal A12, unser Sorgenkind, da wegen der Baustelle Richtung Frankfurt-Oder. Ab Friedersdorf bis Briesen mittlerweile eine Stunde. Dann auch voll westlicher Berliner Ring, da A10 ab Großkreuz bis Lees mittlerweile 35 Minuten. Dann noch aufgepasst, wird geblitzt. Westend auf der Heerstraße, Karlshorst-Köpenicker Chaussee, in Tegel auf dem Weidmannsluster Damm, und dann hat uns Thorsten aus Schweden noch eingemeldet.
15: B198 Kleinzieten in Richtung Autobahn. Da steht er wieder in der 70er-Zone. Danke, tschüss.
14: Danke dir, Thorsten. Ganz lieben Dank. Wenn ihr auch noch was habt, Staus, Blitzer, dann immer gerne her damit. Berlin 20 und Dramedy 19. Gute Fahrt euch.
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Stadtautobahn. Stau. Du stehst. Aber dann ein Song, den du liebst. Direkt danach einer, den du seit Jahren

0: Papalapap, Sportsfreund. 943 RS2 ist an. Das Boomerwort 2026 wird wieder gesucht.
1: Ein Wort, das hauptsächlich von alten Leuten benutzt wird, aber komplett hart geht. Also zum Beispiel Kokolores, Sportsfreund oder letztes Jahr gewonnen hat Baujahr statt Geburtsjahr.
0: Vielleicht habt ihr eine Idee fürs Boomerwort? Dann könnt ihr eure Vorschläge gerne mal unter das Video von Levi Pinnell kommentieren. Insta, Facebook, TikTok, egal wo. Und ich lese mir gerade die Kommentare durch. Mit dabei bisher Ratzfatz, Pfiffig oder, was ich auch cool finde, Muckibude. Ab sofort sind sie also wieder auf der Suche nach dem Boomerwort 2026.

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13: Ich bin Elke Martens. Guten Tag. Das Bundeskabinett hat heute die Änderungen des Heizungsgesetzes auf den Weg gebracht. Damit soll die Pflicht wegfallen, dass neue Heizungen mit einem Anteil von mindestens 65% erneuerbaren Energien betrieben werden müssen. Klimaschutzmaßnahmen werde es aber weiterhin geben, sagte Energieministerin Katharina Reicher.
14: Auch in Zukunft wird die Wärmepumpe ein dominierendes und eine wichtige Technologie bleiben. Wir werden diese weiter auskömmlich fördern. Aber auch Holzpelletheizungen, moderne Gas- und Ölheizungen kombiniert mit einer Biotreppe werden dafür sorgen, dass nicht nur investiert wird, sondern dass wir dem Klimaschutz gerecht werden.
13: Auch den Gesetzentwurf aus dem Bundeswirtschaftsministerium zum Bau neuer Kraftwerke hat das Kabinett beschlossen. Die Anlagen sollen als Ergänzung zu Wind- und Sonnenenergie die Stromversorgung sichern. Das Kabinett hat heute außerdem einen Gesetzentwurf verabschiedet, der K.O.-Tropfen künftig rechtlich wie eine Waffe oder ein gefährliches Werkzeug einstufen soll. Wer solch eine Substanz für eine Vergewaltigung oder einen Raub einsetzt, soll künftig mit mindestens 5 Jahren Haft rechnen müssen. Der grüne Politiker Cem Özdemir ist zum neuen Ministerpräsidenten in Baden-Württemberg gewählt worden. Von den 157 Abgeordneten im Landtag stimmten im ersten Wahlgang 93 für Özdemir. Die Koalition aus Grünen und CDU verfügt insgesamt über 112 Stimmen. Zu Beginn der Sitzung hatte die AfD als weiteren Kandidaten den CDU-Politiker Manuel Hagel vorgeschlagen. Mit der Begründung, dass die Bürger in Baden-Württemberg Mitte-Rechts gewählt haben. Hagel lehnte es aber umgehend ab. Er stehe dafür nicht nicht zur Verfügung, sagte der CDU-Politiker.
15: Und ich möchte an die Kolleginnen und Kollegen der AfD sagen, bitte merken Sie es sich gut. Es gibt eine Verantwortung, die ist größer wie man selber. Und mit der deutschen Christdemokratie und mit diesem Parlament machen Sie keine Spielchen.
13: In Baden-Württemberg besteht die Koalition von Grünen und CDU seit 10 Jahren.
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16: Mit Michelle Gradell. In Köpenick werden noch Teilnehmerinnen und Teilnehmer für den Festumzug im Sommer gesucht. Der Aufruf wurde jetzt bis Ende Mai verlängert. Für den traditionellen Festumzug im Juni werden nämlich nicht nur Festwagen gesucht, sondern auch Initiativen, Schulen, Sportgruppen, Kulturprojekte, soziale Einrichtungen und auch Musikgruppen können mitmachen.
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18: Es bleibt wechselhaft und kühl. Immer wieder Schauer, teilweise auch Gewitter heute. Aber auch etwas Sonne, wenn sie rauskommt, ist es plötzlich ganz schön und hell. In der Nacht sinken die Temperaturen auf 6 bis 8 Grad und vor allem morgen früh gibt's neue Schauer. Morgen, der Donnerstag, der Feiertag, durchweg regnerisch. Es gibt natürlich auch Pausen, aber erst abends bleibt's dann wirklich meist trocken bei 14 Grad. Am Wochenende dann relativ freundlich und auch etwas wärmer.
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18: Langer Stau auf der Treskoallee in Karlshorst, da wird's ja einspurig und ja, ihr braucht weiter Geduld, halbe Stunde dort. Friedrichshain, die Petersburger voll, in Köpenick die Rudolf-Rühl-Allee. Dann schauen wir nach Brandenburg. Ja, Freitagsstaus am Mittwoch vorm Feiertag. Es gab auch gerade einen Unfall, A10 südlicher Berliner Ring in Richtung Frankfurt-Oder zwischen Königs Wusterhausen und Niederlehme. Gerade passiert, noch ungesichert. Dann die A10 westlicher Ring, die Baustelle Vilben Richtung Hamburg, schon langer Stau, fast 40 Minuten. Richtung Leipzig geht es noch. Die A12 Richtung Frankfurt, hier Stau zwischen Storkow und Briesen, 47 Minuten. Und A13 Richtung Dresden ab Teupitz bis Starkow, 23 Minuten derzeit. Dann gab es gerade einen Unfall auf der B101 in Richtung Berlin zwischen Woltersdorf und Ausfahrt Wiesenhagen. Bitte aufpassen. Die neuesten Blitzer in Wedding in der Afrikanischen Straße, Prenzlauer Berg, Wispier Straße, in Neuruppin in der Junkerstraße und Angermünde auf dem Zolldamm auch ein Blitzer. Blitzer. Danke an alle fürs Bescheid geben. Habt ihr auch noch einen Stau oder Blitzer gesehen? Könnt ihr uns gerne anrufen oder eine WhatsApp schicken unter Berlin 20 und dreimal die 19. Ich wünsche euch eine gute Fahrt.
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18: Halli, hallo, hallöle. Ich grüße euch. Der vierte RS2-Jobtausch ist gelaufen. Kita-Erzieherin Steffi aus Bad Belzig, die hat mit meinem Kollegen Nick Sawatzki getauscht und deshalb hat er gestern mit den Kids auch gesungen. Ein selbstgedichtetes Lied, wobei da noch viel los

Alle haben tapfer mitgesungen. Heute früh haben wir dann zurückgetauscht. Steffi hat uns besucht und hier mit moderiert und hat sich richtig gut gemacht. Hört ihr gleich hier bei 94.3 RS2. Klar.

0: Hi, hier ist 94.3 RS2. Einen guten Mittwoch und so langsam kommen wir so in den Groove mit euch. Ihr ja auch. Heute wurde wieder zurückgetauscht.
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0: Ja, bedeutet, ihr kommt zu uns ins Studio und mein Kollege Nick Sawatzki übernimmt für einen Tag eure Arbeit. Warum machen wir das? Um das ein bisschen wertzuschätzen, was ihr jeden Tag verdammt

0: nochmal macht, damit man es mal hört, damit man es mal sieht. Wir filmen natürlich auch viel. Und ja, um Danke zu sagen und nicht einfach nur, keine Ahnung, vom Balkon zu winken, sondern wirklich mal zu sagen, was ihr jede Woche, jeden Tag leistet. So, Nick Sawatzki hat diese Woche den Job mit Steffi aus Bad Belzig getauscht. Die ist Kita-Erzieherin da in einem Kinderladen und ja, Crashkurs für Nick, gut zweifacher Papa, aber er könnte trotzdem noch eine Menge lernen. Und im Gegenzug war Steffi heute hier bei uns im Studio, hat ihre Tochter Minna mitgebracht und die haben das Wetter moderiert.
1: Hier kommt das Kita-Wetter für den Mittwoch.
2: Es ist gerade noch fast überall trocken, die Matschhosen braucht ihr erst später.
1: Dann kommt der Regen nochmal vorbei. Immerhin werden es 13 Grad maximal.
2: Morgens wird nochmal genauso doof. Also perfektes Wetter fürs Zocken zu Hause.
1: Yay!
0: Morgen wird es nochmal genauso doof, Schöne. Hätte man es nicht sagen können. Danke, dass ihr da wart. 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Meldet euch gerne an auf rs2.de. 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Und alle Bilder, alle Videos, die wir machen durften, seht ihr bei Insta und Facebook rs2.berlin.
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12: Ich bin Alexandra Eckel. Guten Tag. Bei der Razzia gegen die Schusswaffenkriminalität in Berlin sind 9 Personen festgenommen worden. Nach Medienberichten haben mehr als 500 Einsatzkräfte, darunter auch SEK und die GSG 9, 20 Wohnungen und Gebäude durchsucht. Innensenatorin Spranger sagte, wer mit Waffen die Straßen unsicher macht, bekomme die volle Härte des Rechtsstaats zu spüren. In den vergangenen Monaten war die Zahl der Schüsse in Berlin dramatisch gestiegen. In Tiergarten sind gestern 2 Polizeikräfte im Einsatz verletzt worden. Die Beamten wollten gestern Nachmittag auf der Beuselbrücke einen Radfahrer anhalten, weil der während der Fahrt am Handy gewesen sein soll. Als die Polizeikräfte die Personalien aufnahmen, versuchte der Mann zu flüchten, fuhr dabei eine Polizistin an und verletzte einen weiteren Polizisten, der ihn zu Boden brachte. Nachdem die Personalien festgestellt waren, konnte der Radfahrer nach Hause gehen.
13: Ja, es bleibt so wechselhaft und kühl. Also man hat wirklich das Gefühl, wir sind direkt vom Frühling in den Herbst. Immer wieder Schauer, teilweise Gewitter, aber auch etwas Sonne guckt ab und zu raus. In der Nacht gehen die Temperaturen runter auf 6 bis 8 Grad. Es ist nicht ganz so kalt, aber auch frisch. Und vor allem morgen früh gibt es neue Schauer. Und ja, das geht dann irgendwie durch den ganzen Feiertag immer mal wieder. Also ihr könnt nicht sicher sein, wenn ihr rumzieht, dann irgendwie Regencape oder irgendwas, so ein Festival Cape oder so immer dabei haben. 14 Grad morgen am Feiertag, erst abends soll es trocken bleiben. Am Wochenende soll sich die Lage dann endlich ein bisschen entspannen.
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13: So, es ist viel los, Freunde. Auf der A100 bisschen Stau Richtung Wedding vor der Baustelle Schmargendorf 10 Minuten. Kassau-Streskow-Allee voll, Friedrichshain-Petersburger, Neukölln, die Hermannstraße. Und Brandenburg. A10 südlicher Ring Richtung Frankfurt zwischen Schönefelder Kreuz und Königs Wusterhausen hat es einen Unfall gegeben. Da wird jetzt mal aufgeräumt, dahinter 12 Minuten Stau. Die A10 westlicher Ring, die Baustelle Vöben Richtung Hamburg 39 Minuten, Gegenrichtung geht. A12 Richtung Frankfurt zwischen Storkow und Briesen 41 Minuten. A13 Richtung Dresden ab Teupitz bis Starkow 23 Minuten. Und gerade gab es einen Unfall auf der L211 zwischen Lehnitz und Abzweig Tüßlake. Die neuesten Blitzer in Mahlsdorf, Hönower Straße, in Dahlem auf dem Hüttenweg, Bad Freienwalde Chausseestraße und Eberswalde Friedrich-Ebert-Straße. Danke an alle fürs Bescheid geben. Und falls ihr noch einen Stau oder Blitzer gesehen habt, ruft an oder schickt uns eine WhatsApp. Berlin 20 und dreimal die 19. Fahrt gut.
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13: Und einige arbeiten noch schneller als sonst, damit es noch schneller in den Feierabend heute geht. Ich hoffe, ihr habt einen frühen Feierabend, vielleicht sogar ein langes, freies Wochenende. Und wenn nicht, halten wir zusammen durch. Die

0: Das ist 94.3 RS2 und heute an diesem Mittwoch vom Feiertag, vom vielleicht langen Wochenende, sagen wir das auch ganz oft und viele von euch denken, hey, ich muss Freitag arbeiten, ich gehe in Schichten, für mich spielt das überhaupt gar keine Rolle. Ja, vielen Dank dafür. Wir wissen es. Aber ich weiß, wir sagen es so oft andersrum. Ja, schönes langes Wochenende, obwohl die meisten vielleicht gar nicht weg können, weil sie arbeiten müssen. Und um euren Job geht's jetzt auch wieder.
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0: Ich spiele jetzt mit Patrick aus Adlershof. Hallo, mein Lieber.
2: Hallo.
0: So, ich habe jetzt auch nur 45 Sekunden Zeit, um deinen Beruf zu erraten. Und dafür bekomme ich von dir als Hilfe einen Satz, den du ganz oft sagst bei der Arbeit. Welcher ist das?
2: Auf den Ackern.
0: Das war's?
2: Ja.
0: Okay, die Zeit läuft. Klingt wie bei der Bundeswehr, finde ich, im ersten Moment. Und du wächst jeden Morgen deine Soldaten in der Kaserne?
2: Nein.
0: Nein. Baustelle. Du bist Bauleiter oder hier Polier und du treibst deine Kollegen nach jeder Pause wieder zur Arbeit?
2: Nein.
0: Auch nicht. Ackern. Vielleicht ist es ja wörtlich gemeint. Ackern, Landwirtschaft. Bist du der Chef einer Erntemannschaft?
2: Nein, ganz kalt.
0: Okay, bist ja auch in Berlin, ist eher unwahr. Ausbilder in der Firma und deine Azubis brauchen immer mal wieder Motivation, damit es weitergeht?
2: Nee.
0: Gesundheitswesen. Du wächst die nicht. Kollegen im Krankenhaus in der Nacht hinein.
2: Nein.
0: Okay, Patrick, die Zeit ist vorbei. Was arbeitest du und warum sagst du ganz oft aufstehen, ackern?
2: Unter Kollegen in der Poststelle.
0: Poststelle.
2: Damit sie nicht rumsitzen und sich langweilen.
0: Lass mich raten, dich kann gar keiner leiden, oder?
2: Nee, das stimmt.
0: Wirklich? Nee, das glaube ich nicht, oder doch?
2: Ja.
0: Okay, wo machst du das?
2: In Wilmersdorf.
0: Na dann grüß mal deine lieben Kollegen.
2: Alles klar.
0: Und danke für den Spaß. Patrick ist bei der Post.
2: Sehr gerne.
0: Ja, und was macht ihr so? Ich würde auch gerne euren Job anhand eines typischen Satzes aus eurem Berufsleben erraten. Könnt ihr gerne mitmachen? WhatsApp 030 493 92 94 3.

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2: Ich bin Elke Martens. Guten Tag. Das Bundeskabinett hat heute Änderungen am Heizungsgesetz der früheren Ampelregierung beschlossen. Bauministerin Verena Huberts von der SPD sagte, mit diesem Gesetz könne man langfristig planen.
3: Als jemand, der das alte Heizungsgesetz in der letzten Legislatur mitverhandelt hat, kann ich sagen, das war ein Stück weit wie ein Bauplan, der in der Praxis nicht aufgegangen ist. Zu viele Vorschriften, zu viele Linien, zu viele Sonderwünsche, ein zu enges Fundament. Wir haben diesen Plan jetzt neu gezeichnet. Klar, tragfähig und mit den richtigen Stützen.
2: Mit dem neuen Gesetz dürfen Hauseigentümer weiterhin selbst entscheiden, ob sie mit Öl, Gas, Wärmepumpe oder anderen Technologien heizen. Gestrichen wird unter anderem die Regel, dass neue Heizungen zu mindestens 65% klimaneutral sein müssen. Das Kabinett hat heute außerdem härtere Strafen beschlossen für den Einsatz von K.O.-Tropfen. Der Gesetzentwurf von Justizministerin Stefanie Hubig sieht unter anderem vor, solche Substanzen künftig rechtlich wie eine Waffe oder ein gefährliches Werkzeug einzustufen, wenn die Tropfen etwa bei einem Raub- oder Sexualdelikt eingesetzt werden. Die Mindeststrafe soll dann 5 Jahre Haft betragen. Bislang liegt sie bei 3 Jahren. Der Grünen-Politiker Cem Özdemir ist neuer Ministerpräsident in Baden-Württemberg. Für Özdemir stimmten nach Angaben von Landtagspräsident Strobel im ersten Wahlgang 93 der anwesenden 157 Abgeordneten. Die Koalition aus Grünen und CDU verfügt insgesamt über 112 Stimmen. Özdemir ist der erste Ministerpräsident mit türkischen Wurzeln in der Geschichte der Bundesrepublik Deutschland. Zum 3. Mal innerhalb weniger Wochen haben Viehdiebe Dutzende Rinder in Südbrandenburg gestohlen. In dem kleinen Dorf Granu in Spree-Neiße sagte ein Landwirt, dass ihm 31 Tiere gestohlen wurden, allesamt hochwertige Zuchtrinder. Landesbauernpräsident Wendorf hält es für wahrscheinlich, dass eine Truppe unterwegs ist, die das professionell macht. Erst vor einigen Tagen waren in Oberspreewald-Lausitz 48 Rinder gestohlen worden. Im Elbe-Elster-Kreis waren es im April sogar 70 Rinder.
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4: Mit Michelle Kradel. In Charlottenburg-Wilmersdorf werden in diesem Monat viele Grünflächen nicht gemäht oder nur minimal gepflegt. Das betrifft Mittelstreifen und Wildblumenwiesen, aber auch Parkanlagen wie die Jungfernheide. Der Grund ist der mähfreie Mai. Wildblumen, die für Bienen, Schmetterlinge und andere Insekten wichtig sind, können dann ungehindert blühen.
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5: Ach guck. So schön hell, wenn die Sonne plötzlich da ist und dann ist es wieder total dunkel und man denkt, oh, jetzt kommt ein Gewitter. So geht's weiter heute den ganzen Tag. Temperaturen derzeit bei 13 Grad hier bei uns in Steglitz. In der Nacht geht's runter auf 6 bis 8 und ja, vor allem morgen früh gibt's nochmal neuen Regen. Ja, morgen am Donnerstag, am Feiertag, kann's immer überall passieren. Also da ein Schauer, Sonne hin und her, Aprilwetter geht weiter bei 14 Grad. Morgen Abend trocken, falls ihr dann vielleicht doch euch trauen wollt zu grillen. Das Wochenende wird dann relativ freundlich. Nur noch selten Schauer. Es wird ein bisschen wärmer.
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5: Ja, es ist viel los, vor allem in Brandenburg, kurz die Hauptstadt. Auf dem Stadtring haben wir Stau Richtung Wedding ab Kreuz Schöneberg bis Dreieck Funkturm 17 Minuten. Richtung Treptow ab Dreieck Charlottenburg bis Funkturm 14 Minuten. Karlshorst-Treskow-Allee voll, Friedrichshain-Petersburger, Neukölln-Hermannstraße. In Brandenburg, langer Stau A10 Westlicher Ring, die Baustelle Föben Richtung Hamburg 36 Minuten, Richtung Leipzig geht's. A12, die Baustelle Fürstenwalde Richtung Frankfurt 43 Minuten, Richtung Berlin 51. Die A13 Richtung Dresden zwischen Teupitz und Starkow ein bisschen Stau. Es gab einen Unfall auf der B168 zwischen Fürstenwalde und Steinhöfel. Ist gesperrt. Feuerwehr ist da, Rettungswagen. Also da muss wohl was Schlimmes passiert sein. Und Unfall L211 zwischen Lenitz und Abzweig Zürs-Lag. Auch hier ist voll gesperrt. Die neuesten Blitzer in Friedenau-Laubacher Straße, Zehlendorf, Pfettersheimer Weg, in Falkensee Blitzer in der Feltener Straße und Bremberg im Ahornweg wird auch geblitzt. Danke an alle fürs Bescheid geben. Und wenn ihr noch einen Stau oder Blitzer gesehen habt, ruft an oder schickt eine WhatsApp unter Berlin 20 und dreimal die 19. Gute Fahrt!
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5: 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Hey. Vielleicht geht euch gleich das Herz auf. Ihr lernt Marco kennen. Der verschenkt in der ganzen Stadt Handys mit Mobilfunkvertrag. Warum und wer davon profitiert, das hört ihr gleich hier bei 94.3 RS2.

0: So, ich hatte es versprochen. Jetzt lernt ihr hier bei 94.3 RS2 einen fantastischen Menschen kennen. Marco Andreas Kiewe verschenkt in der ganzen Stadt Smartphones mit Mobilfunkvertrag an Obdachlose. Circa 50.000 leben hier bei uns auf der Straße. Und jetzt fragt man sich vielleicht, ja, warum brauchen die denn ein Handy? Ja, ohne haben sie keinen Zugang zu lebenswichtigen Infos wie Essensausgaben, Schlafplätze, Kleiderspenden und so weiter. Marco möchte für diesen Menschen auch Schulung für KI und Social Media anbieten und damit Jobperspektiven stärken. Und dabei können wir alle mithelfen.
1: Wir arbeiten mit einem Verein aktuell zusammen, wo man dann natürlich auch Geld spenden kann, aber auch Sachspenden. Das heißt, alte Geräte, neue Geräte, alles ist willkommen dann an der Stelle.
0: Also Spenden aller Art willkommen und so ein ausrangiertes oder aber doch funktionierendes Handy hat doch wahrscheinlich jeder bei uns in der Schublade, oder? Schaut gerne mal nach. Marco und seine Mitstreiter machen die fit und schenken sie mit Mobilfunkvertrag an Obdachlose hier in Berlin. Alle Infos findet ihr auf der Instagram-Seite von Homeless Watch. Homeless Watch. 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
13: Ich bin Alexandra Eckel. Guten Tag. Für 2 der Berliner Badestellen gibt es aktuell Warnhinweise. Das Landesamt für Gesundheit und Soziales Lageso sagt, an der Badestelle Havel Kleine Badewiese in Spandau seien zu hohe Werte des Fäkalkeims E. coli nachgewiesen worden. Am Tegeler See wurden Blaualgen entdeckt. Das Risiko für Badegäste sei dort aber gering, solange kein Wasser geschluckt wird. Einen Warnhinweis gibt es noch für die Lieper Bucht in Charlottenburg-Wilmersdorf. Dort sind Blaualgen-Massenentwicklungen im Hoch- und Spätsommer möglich. Die Autobahn GmbH rechnet für heute mit besonders viel Reiseverkehr zum langen Himmelfahrtswochenende. Der Hauptreisetag sei heute, heißt es. Auch am Sonntag werde es wieder voll. Für morgen wird weniger Verkehr erwartet. Vor allem auf den Strecken in Richtung Küste und in Richtung Alpen werde heute viel los sein. Das betrifft in Berlin und Brandenburg vor allem die A10 Berliner Ring, die A24 und die A9.
14: Sehr durchwachsen heute. Es geht im Grunde genauso weiter wie die letzten Tage mit Aprilwetter hin und her. In der Nacht auch. Regentemperaturen gehen zurück auf 6 bis 8 Grad. Ja, morgen am Feiertag geht es ganz genauso weiter. Aprilwetter 14 Grad. Freitag schon etwas besser. Am Wochenende wird es wohl dann relativ freundlich sein und auch noch ein Stückchen wärmer.
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14: So, die Hauptstadt ist voll. Stadtautobahn Richtung Treptow vor allen Dingen, ab Dreieck Charlottenburg bis Funkturm, Viertelstunde, Gegenrichtung 10 Minuten. Dann die üblichen Baustellen, Karlshorst, Treskow, Allee, Friedrichshain, Petersburger Straße. nach Brandenburg. Lange Staus, die wir sonst von Freitag kennen, vor dem langen Wochenende. A10 westlicher Ring, die Baustelle Vöben, Richtung Hamburg 36 Minuten, Richtung Leipzig 12. Die A12, Baustelle Fürstenwalde, Richtung Frankfurt eine Stunde, Richtung Berlin Viertelstunde. A13 Richtung Dresden ab Schönefelder Kreuz bis Mittenwalde halbe Stunde. Es gibt auch einen Rückstau auf die 113 und Unfall auf der B168 zwischen Fürstenwalde und Steinhöfel ist immer noch gesperrt. Die neuesten Blitze im Hellersdorf, auf der Hellersdorfer Straße, Westend Spandauer Damm, Güstriner Vorland in der Ostbahnstraße und Lebus Schillerweg. Auch ein Blitzer. Danke an alle fürs Bescheid geben. Gute Fahrt.
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14: RS2. Ich grüße euch ganz lieb und spiele euch gute Musik. Sorry.

0: Wheatus, Teenage Dirtbag. Vor kurzem ist eine Freundin von mir 40 geworden, ist total ausgerastet und ihre Gäste und Freundinnen auch. Das muss ein toller Song gewesen sein für die Mädels damals und jetzt wieder aufgefrischt. So, Kino gefällig. Wetter ist ja nicht so prickelnd. Vielleicht habt ihr Lust, morgen Abend hinzugehen.
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0: Glenkill, ein Schafskrimi. Herrlicher Kinospaß, Krimi-Komödie mit Hugh Jackman. Und ja, die Synchronisation haben Anke Engelke und Bastian Pastewka unter anderem gemacht. Die geben ihren Stimmen den Schafen Lilly und Moppel. Und eigentlich ist das Witzige an dem Film, dass die Hauptfigur Hugh Jackman gleich am Anfang stirbt.
2: Wenn es ein Geheimnis für mein Glück im Leben gibt, dann ist es, mich um die freundlichsten Wesen dieser Erde zu kümmern. Und ich lese ihnen jeden Tag was vor. Spannende Krimis. Ich bilde mir gern ein, dass sie alles verstehen, aber sie sind ja nur Schafe.
3: Wir haben George auf der Wiese gefunden und er bewegt sich nicht.
4: Was?
5: Lilly, was machen wir jetzt?
3: Unser Schäfer wurde ermordet.
0: Natürlich totales und sehr lustiges Chaos, wenn die Schafe auf Ermittlung gehen. Die waren nämlich noch nie weg vom Bauernhof. 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
4: Ich bin Elke Martens. Guten Tag. Der Bundesverband der deutschen Industrie hat die Änderungen am Heizungsgesetz gelobt. Das Gesetz schaffe Klarheit und gebe damit den notwendigen Impuls für Sanierungen und Investitionen im Gebäudesektor, sagte ein BDI-Sprecher. Auch der Verband der kommunalen Unternehmen bezeichnete die Reform als eine gute Nachricht. Viele Fragen seien jedoch weiterhin unbeantwortet, etwa die Versorgungssicherheit beim Heizen mit grünen Gasen. Die deutsche Industrie- und Handelskammer kritisierte, dass es bei zentralen Praxisfragen an Klarheit fehle, etwa zur Kostenverteilung zwischen Mietern und Vermietern. Nach dem neuen Gesetzentwurf dürfen Öl- und Gasheizungen weiter eingebaut werden. Allerdings muss ab 2029 der Ökoanteil steigen durch Beimischung von Bioöl und Biomethan. Die Wärmepumpe soll weiter gefördert werden. Bundestag und Bundesrat müssen dem Vorhaben noch zustimmen. Das Kabinett hat heute außerdem einen Gesetzentwurf verabschiedet, der K.O.-Tropfen künftig rechtlich wie eine Waffe einstufen soll. Wer solch eine Substanz für eine Vergewaltigung oder einen Raub einsetzt, soll künftig mit mindestens 5 Jahren Haft rechnen müssen. Die 1.000 Euro Entlastungsprämie für Arbeitnehmer ist vom Tisch. Die Koalition will das Vorhaben nach dem Scheitern im Bundesrat nicht weiter verfolgen, heißt es in einer Nachricht von Fraktionschef Spahn und CSU-Landesgruppenchef Hoffmann an die Unionsabgeordneten. Der Koalitionsausschuss hatte sich gestern Abend außerdem darauf geeinigt, den CO2-Preis im nächsten Jahr zu stabilisieren. So sollen die Bürger angesichts der hohen Energiepreise entlastet werden. Cem Özdemir ist neuer Ministerpräsident von Baden-Württemberg. Der Landtag hat den grünen Politiker mehrheitlich zum Nachfolger von Winfried Kretschmann gewählt. Der 60-jährige Özdemir will die seit 10 Jahren bestehende grün-schwarze Koalition fortsetzen. Die Zahl der Herzinfarkte in Berlin und Brandenburg geht zurück. Laut AOK sank die Zahl der Fälle seit 2017 in Berlin um 12% und in Brandenburg um 17%. Bessere Behandlung und bessere Vorsorge zeigten Wirkung, heißt es von der AOK. Allerdings seien die Zahlen kein Grund zur Entwarnung. Risikofaktoren wie Bluthochdruck, Diabetes, Übergewicht oder Rauchen seien weiterhin stark verbreitet.
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5: Mit Michelle Gradell. Morgen an Himmelfahrt bzw. an Vatertag wird es eine Demo am Brandenburger Tor geben. Ab 14 Uhr demonstrieren Männer gegen Gewalt durch Männer. Denn sie sind immer noch für die meisten Gewalttaten verantwortlich. Deswegen wollen sich viele gerade am Vatertag mit Frauen solidarisieren und darauf aufmerksam machen.
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6: Jo. Es bleibt so, wie es ist. Aprilwetter, Mitte Mai und ja auch die nächsten Tage. In der Nacht auch 6 bis 8 Grad, vor allem morgen früh wieder neue Schauer. Und dann regnet es immer mal wieder morgen. Schöner Schauer, vielleicht die Sonne, hin und her geht's. Seid darauf einfach vorbereitet am Feiertag. 14 Grad morgen. Am Wochenende soll dann endlich ein bisschen besser werden. Auf jeden Fall beständiger und auch wärmer.
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6: Viel gibt's. Ist wie so ein Freitag an diesem Mittwoch hier vom langen Wochenende. So geht's los. Der Stadtring A100 Richtung Wedding ab Kreuz Schöneberg bis Schmargendorf 23 Minuten. Richtung Treptow ab Dreieck Charlottenburg bis Dreieck Funkturm fast eine halbe Stunde. Dann gab's einen Unfall. Friedrichshain-Kreuzberg direkt auf der Oberbaumstraße da an der Brücke. Kasshaus-Treskow-Allee voll, Alt-Treptow die Köpenicker Straße, Karl-Marx-Straße Neukölln. Und jetzt kommt Brandenburg. A10 Westlicher Ring, die Baustelle Vilm Richtung Hamburg, 36 Minuten. A12, die Baustelle Fürstenwalde Richtung Frankfurt-Oder, 1 Stunde 8 Minuten. Dann gab es gerade einen Unfall auf der A13 Richtung Dresden, Höhe Mittenwalde, Rückstau bis auf die 113 ab Waltersdorf. Nächster Unfall B96 zwischen Abzweig Priepott und Fürstenberg. Unfall B101 zwischen Trebin Ost und Woltersdorf hier in beiden Richtungen. Und Unfall B168 zwischen Fürstenwalde und Steinhöfel immer noch gesperrt. Die Feuerwehr ist dort. Die neuesten Blitzer in Alt-Treptow, in der Puschkin-Allee, Adlershof auf dem Ernst-Ruska-Ufer, Ludwigsfelde, Trebiner-Allee und in Müncheberg in der Berliner Chaussee wird auch geblitzt. Danke an alle fürs Bescheid geben. Fahrt bitte schön vorsichtig. Passt bitte auf euch auf.
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6: Hi zu euch. Der vierte RS2-Jobtausch ist im Grunde schon durch, weil die Woche so kurz ist und viele am Freitag natürlich frei haben. Kita-Erzieherin Steffi aus Bad Belzig hat mit unserem Kollegen Nick Sawatzki getauscht und deshalb hat er gestern zum Beispiel ganz viele bunte Bügelperlen gesteckt.
8: Brauche jetzt eine Pause. Kaffeepause. Machen wir Kaffeepause? Ich habe gerade gehört. Habt ihr auch gehört? Kaffeepause?
9: Nee.
8: Mist.
9: Du machst weiter die Bügelperlen.
8: Also ich muss weiterarbeiten?
9: Ja.
6: Knallhart, die Kids aus dem Kinderladen da in Bad Belzig. Heute früh haben wir zurückgetauscht. Steffi hat bei uns mitmoderiert und die hat das richtig gut gemacht und ein Fazit gezogen über Nix Arbeit. Hört ihr gleich hier bei 94.3 RS2.

0: Kurze Woche für viele von euch, auch für Steffi aus Bad Belzig. Die ist Kita-Erzieherin und hat ihren Job mit uns getauscht.
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0: Der Deal ist ja, ihr kommt zu uns ins Studio und mein Kollege Nick übernimmt für einen Tag bei euch die Arbeit. Im Crashkurs hat Steffi ihn zum Kita-Erzieher ausgebildet. Na gut, er ist zweifacher Vater, da muss er ja ran, aber das hat ihn schon teilweise ein bisschen überfordert. Im Gegenzug war Steffi heute bei uns in der RS2 Morgenshow und hat auch Nicks Arbeit benotet.
2: Also die Kinder haben schon den nächsten Tag gefragt, wann kommt Nick wieder?
3: Echt?
2: Ach, süß. Es war so schön mit dir.
3: Was lief denn nicht gut? Jetzt sei mal ehrlich.
2: Das Bügelperlen-Massaker.
3: Ja, das
2: war echt, alles gut.
3: Ey, das war auch die Hölle, ne? Bügelperlen. Die Dinger waren einfach überall.
2: Die sind auch immer noch überall.
3: Ja, natürlich. Das ist wie Couchritze. Das ja, kommt
2: sei
3: an
2: froh, dass
3: Stellen
2: die sich nicht in der Nase gesteckt haben.
3: So, Schulnote, Steffi.
2: Kriegst eine 1.
0: Wow. Das ist auch noch nicht passiert.
2: Also du darfst gerne wiederkommen.
0: Wenn ihr auch Lust habt, mal den Job zu tauschen mit uns, das liegt bei euch vorbei, kommt und übernimmt, dann meldet euch gerne an auf rs2.de. Wir geben ja obendrauf auch noch 500 € Jobprämie. Sehr schöne Videos mit den Bügelperlen und vielem anderen seht ihr auf Facebook und Insta rs2.berlin.
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7: Ich bin Alexandra Eckel. Guten Tag. Bei der Razzia gegen die Schusswaffenkriminalität in Berlin sind 9 Personen festgenommen worden. Nach Medienberichten haben mehr als 500 Einsatzkräfte, darunter auch SEK und die GSG 9, 20 Wohnungen und Gebäude durchsucht. Innensenatorin Spranger sagte, wer mit Waffen die Straßen unsicher macht, bekomme die volle Härte des Rechtsstaats zu spüren. In den vergangenen Monaten war die Zahl der Schüsse in Berlin dramatisch gestiegen. In Tiergarten sind gestern 2 Polizeikräfte im Einsatz verletzt worden. Die Beamten wollten gestern Nachmittag auf der Beusselbrücke einen Radfahrer anhalten, weil der während der Fahrt am Handy gewesen sein soll. Als die Polizeikräfte die Personalien aufnahmen, versuchte der Mann zu flüchten, fuhr dabei eine Polizistin an und verletzte einen weiteren Polizisten, der ihn zu Boden brachte. Nachdem die Personalien festgestellt waren, konnte der Radfahrer nach Hause gehen.
8: Jetzt ist die Sonne wieder da und gleich kommt wieder eine ganz pechschwarze Wolke und vielleicht auch der nächste Schauer. Es bleibt wechselhaft, auch in der Nacht gibt's 9 Regen, 6 bis 8 Grad die Temperaturen kommende Nacht. Morgen der Donnerstag, auch durchweg regnerisch, immer mal wieder ein Schauer hier und da und dort. Man kann es gar nicht genau sagen, 14 Grad morgen. Abends soll es dann meist trocken bleiben. Freitag schon ein Stückchen besser, am Wochenende dann insgesamt freundlicher und auch nicht mehr ganz so nass.
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8: So, viel los, vor allem in Brandenburg. Wir gucken trotzdem erstmal nach Berlin. Die 100 Richtung Wedding vor der Baustelle Schmargendorf 23 Minuten. Richtung Treptow ab Dreieck Charlottenburg bis Dreieck Funkturm 17 Minuten. Treskow Allee voll, Frankfurter Allee voll, Tempelhofer Ufer auch voll. Und noch voller die Brandenburger Autobahn. Da hatten wir einen Unfall auf der A10 südlicher Ring Richtung Frankfurt zwischen Rangsdorf und Schönefelder Kreuz 19 Minuten. A10 westlicher Ring, die Baustelle Vöben Richtung Hamburg 36 Minuten. A12 die Baustelle Fürstenwalde Richtung Frankfurt 1 Stunde 8 Minuten, Richtung Berlin 1/4 Stunde. Dann gab es einen Unfall auf der A13 Richtung Dresden Höhe Mittenwalde. Es gibt einen Rückstau auf die A113, insgesamt dann 27 Minuten. Unfall auf der B96 zwischen Abzweig Pripert und Fürstenberg und Unfall auf der B101 zwischen Trebin-Ost und Woltersdorf, in beiden Richtungen Behinderungen. Die neuesten Blitzer in Schönefeld auf der Hans-Grade-Allee, Kausdorf am Niederfeld, in Neuhardenberg in der Wriezener Straße und Petershagen-Eggersdorf-Kalibknecht-Straße auch ein Blitzer. Danke an alle fürs Bescheidgeben. Habt eine gute Fahrt und wenn ihr noch was seht, könnt ihr auch gerne anrufen oder eine WhatsApp schicken unter Berlin 20 und 3x die 19.
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8: Ja, viel los auf den Straßen. Passt bloß auf euch auf. Ja, kommt gut an.

Das ist 94.3 RS2 an diesem Mittwoch, dem 13. Mai. Morgen ist Vatertag, Männertag, Herrentag oder ganz offiziell Christi Himmelfahrt. Da feiern die Christen unter euch die Rückkehr Jesu Christi als Sohn Gottes zu seinem Vater in den Himmel. Und das wird nicht nur im hochkatholischen, kirchlichen Bayern zelebriert, sondern auch hier bei uns in Berlin. Es gibt tatsächlich eine richtige Prozession morgen. Die zieht vom Berliner Dom zur Marienkirche am Alex. Der Umzug mit Musik, Glocke, Kutsche und Pferd startet 10.45 Uhr morgen am Dom. Vor der Marienkirche sollen dann zu einem Gebet hunderte Luftballons in den Himmel steigen. Könnt ihr mir vorstellen, dass das sehr, sehr schön aussieht morgen. Die Prozession 10.45 Uhr ab dem Berliner Dom.

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15: Ich bin Elke Martens, guten Tag. Das Bundeskabinett hat heute Änderungen am Heizungsgesetz der früheren Ampelregierung beschlossen. Bauministerin Verena Huberts von der SPD sagte, mit diesem Gesetz könne man langfristig planen.
16: Als jemand, der das alte Heizungsgesetz in der letzten Legislatur mitverhandelt hat, kann ich sagen, das war ein Stück weit wie ein Bauplan, der in der Praxis nicht aufgegangen ist. Zu viele Vorschriften, zu viele Linien, zu viele Sonderwünsche, ein zu enges Fundament. Wir haben diesen Plan jetzt neu gezeichnet. Klar, tragfähig und mit den richtigen Stützen.
15: Mit dem neuen Gesetz dürfen Hauseigentümer weiterhin selbst entscheiden, ob sie mit Öl, Gas, Wärmepumpe oder anderen Technologien heizen. Gestrichen wird unter anderem die Regel, dass neue Heizungen zu mindestens 65% klimaneutral sein müssen. Das Kabinett hat heute außerdem einen Gesetzentwurf verabschiedet, der K.O.-Tropfen künftig rechtlich wie eine Waffe einstufen soll. Wer solch eine Substanz für eine Vergewaltigung oder einen Raub einsetzt, soll künftig mit mindestens 5 Jahren Haft rechnen müssen. Der Grünen-Politiker Cem Özdemir ist neuer Ministerpräsident in Baden-Württemberg. Für Özdemir stimmten nach Angaben von Landtagspräsident Strobel im ersten Wahlgang 93 der anwesenden 157 Abgeordneten. Die Koalition aus Grünen und CDU verfügt insgesamt über 112 Stimmen. Özdemir ist der erste Ministerpräsident mit türkischen Wurzeln in der Geschichte der Bundesrepublik Deutschland. Die Verbraucherzentrale Hamburg hat ihre Klage im Verfahren zur versteckten Preiserhöhung bei Milka-Schokolade gegen den Hersteller Mondelez gewonnen. Das Landgericht Bremen entschied heute, die Füllmengenreduzierung von 100 auf 90 Gramm sei eine relative Mogelpackung und somit eine Irreführung des Verbrauchers. Der Hersteller hätte auf der Verpackung darauf hinweisen müssen. Die Verbraucherzentrale Hamburg freut sich über das Urteil. Es stärke die Rechte von Verbrauchern bei versteckten Preiserhöhungen. Jetzt sei der Gesetzgeber gefordert, weitere verbindliche Regelungen gegen Mogelpackungen zu schaffen.
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8: In Köpenick werden noch Teilnehmerinnen und Teilnehmer für den Festumzug im Sommer gesucht. Der Aufruf wurde jetzt bis Ende Mai verlängert. Für den traditionellen Festumzug im Juni werden nämlich nicht nur Festwagen gesucht, sondern auch Initiativen, Schulen, Sportgruppen, Kulturprojekte, soziale Einrichtungen und auch Musikgruppen können mitmachen.
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18: Aprilwetter geht weiter. Auch in der Nacht kann es teilweise regnen bei 6 bis 8 Grad. Nicht mehr ganz so kalt. Morgen der Donnerstag auch immer mal wieder so ein Schauer bei 14 Grad höchstens. In den Abendstunden soll es dann langsam trocken bleiben, falls ihr vielleicht noch mal grillen wollt oder so. Wochenende dann, Gott sei Dank, relativ freundlich und ein bisschen wärmer.
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18: Es ist ein Wahnsinn, ich sag euch das genauso, wie es ist. In Berlin die üblichen Verdächtigen. Stadtring ist voll in beiden Richtungen. Jeweils so, 16 Minuten Stop and Go, Kasshorst-Treskow-Allee auch, Lichtenberg-Frankfurter Allee und Kreuzberg auf dem Tempelhofer Ufer ist auch eine Menge los. Aber Brandenburg ist ein Wahnsinn, wirklich viele, viele Unfälle, viele lange Staus. Wir fangen mal auf der A10 an, südlicher Ring Richtung Frankfurt. Ab Rangsdorf bis Dreieck Spreeau 48 Minuten. In der Gegenrichtung wurde die Autobahn jetzt hier zwischen Dreieck Spreeau und Schönefelder Kreuz gesperrt. Da ist nämlich ein Auto kaputt gegangen in der Baustelle. Dann die A10 westlicher Ring, Baustelle Föhm Richtung Hamburg 48 Minuten. Die A11 Richtung Prenzlau, hier langer Stau zwischen Wandlitz und Finow-Furt, 39 Minuten. A12 Richtung Frankfurt ab Storkow bis Fürstenwalde, 1 Stunde 23 Minuten. Und die A13 Richtung Dresdenhöhe mit den Walde gab es einen Unfall. Rückstau auf die 113, 21 Minuten. Stück weiter südlich zwischen Teupitz und Storkow nochmal 23 Minuten Richtung Dresden. Und die A13 Richtung Berlin, langer Stau zwischen Bronkow und Karlau, 39 Minuten. Die neuesten Blitzer in Hallensee auf dem Kuhdamm, Mahlsdorf, Hönower Straße, Rüdersdorf, Grüne Linde und Neuhausen in der Eichenstraße auch ein Blitzer. Danke an alle fürs Bescheid geben. Falls ihr noch was habt, Staus oder Blitzer, ruft mich bloß nicht an. Nein, gerne. Berlin 20 und dreimal die 19.
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18: Einmal durchatmen, Dankeschön. Das war jetzt ganz schön viel. Passt gut auf euch auf.

Das ist 94.3 RS2 in eurem Radio. Danke fürs Einschalten. Was habt ihr zuletzt getrunken? Wasser? Kaffee? Oder wie ich vielleicht einen Tee? Wir haben bei uns in der Kantine einen Schrank mit verschiedenen Teesorten und da habe ich mir vorhin einen Früchtetee genommen. Der verheißungsvolle Name französischer Cassis mit schwarzen Johannisbeeren. Hatte ich Bock drauf. Und bis das Wasser gekocht hat, da habe ich mir mal hier auf diesem kleinen Tütchen die Inhaltsstoffe durchgelesen. 50% Hibiskus, aha. 35,8% Apfel. Das sind dann schon über 80. Dann noch ein paar andere Sachen, zum Beispiel auch Süßungsmittel. Und dann, ganz endlich zum Schluss, Achtung, 0,1% Cassis. 0,1%? Hä? Ist doch ganz schön wenig, um es Johannisbeertee zu nennen, oder? Ist das jetzt eine Riesenschummelei? Ich meine, auf der anderen Seite hat der Tee ganz gut geschmeckt. Es ist ja fast egal, was drin ist. Fast. Ich finde es trotzdem eine Riesenschummelei. 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
12: Ich bin Alexandra Eckel. Guten Tag. Für zwei der Berliner Badestellen gibt es aktuell Warnhinweise. Das Landesamt für Gesundheit und Soziales Lageso sagt, an der Badestelle Havel Kleine Badewiese in Spandau seien zu hohe Werte des Fäkalkeims E. coli nachgewiesen worden. Am Tegeler See wurden Blaualgen entdeckt. Das Risiko für Badegäste sei dort aber gering, solange kein Wasser geschluckt wird. Ein Warnhinweis gibt es noch für die Lieperbucht in Charlottenburg-Wilmersdorf. Dort sind Blaualgen Massenentwicklungen im Hoch- und Spätsommer möglich. Die Autobahn GmbH rechnet für heute mit besonders viel Reiseverkehr zum langen Himmelfahrtswochenende. Der Hauptreisetag sei heute, heißt es. Auch am Sonntag werde es wieder voll. Für morgen wird weniger Verkehr erwartet. Vor allem auf den Strecken in Richtung Küste und in Richtung Alpen werde heute viel los sein. Das betrifft in Berlin und Brandenburg vor allem die A10 Berliner Ring, die A24 und die A9.
13: Jetzt ist schon relativ lange die Sonne da, aber es bleibt nicht trocken. In der Nacht gibt's auch immer wieder ein paar kleine Schauer. Temperaturen gehen runter auf 6 bis 8 Grad. Morgen der Feiertag, ja, durchweg immer mal wieder gespickt mit einigen Schauern bei 14 Grad höchstens. Abends soll es dann meist trocken bleiben. Der Freitag schon so ein bisschen besser, nur noch ab und zu ein paar Schauer. Das Wochenende dann relativ freundlich und dann endlich auch wieder ein bisschen wärmer.
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13: Es ist viel los. Der Stadtring ist gefüllt in beiden Richtungen, jeweils vorm Dreieck Funkturm, 20 Minuten Stop and Go. In Karlshorst die Treskow-Allee, Frankfurter Allee voll da an der Baustelle und Kreuzberg am Tempelhofer Ufer auch. Lange Reisestaus in Brandenburg. Da haben wir zum Beispiel die A10 südlicher Ring Richtung Frankfurt ab Rangsdorf bis KW 27 Minuten. Dann die A10 westlicher Ring Richtung Hamburg vor der Baustelle Vöben eine Stunde. A10 nördlicher Ring, Vorsicht zwischen Dreieck-Barnim und Dreieck-Pankow sind Enten auf der Autobahn gelandet. Dann die A11 Richtung Prenzlau zwischen Wandlitz und Fino vor 52 Minuten. Dürfte bald weniger werden. Die Hindernisse sind beseitigt. Da standen Fahrzeuge einfach rum. A12 Richtung Frankfurt hier vor der Baustelle Fürstenwalde ab Storkow eine Stunde 23 Minuten. Dann gab es einen Unfall auf der A13 Richtung Dresden ab Schönefelder Kreuz bis Starkow fast eine Stunde mit Rückstau auf die A113. Und A13 Richtung Berlin zwischen Bronkow und Karlow gibt es auch einen langen Stau. Die neuesten Blitzer in Karlshorst, Rummelsburger Landstraße, Pankow-Wispier Straße, in Neuruppin Blitzer in der Junkerstraße und Niederfino Hebewerkstraße. Danke an alle fürs Bescheid geben. Habt eine gute Fahrt, ja?
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13: So, und wenn der Urlaub schon mal mit Stau losgeht, Radio an, tief durchatmen, Schnittchen essen. Ich hoffe, ihr habt euch was gemacht und habt ein Getränk dabei, Kaffee oder Wasser oder so. Habt eine gute Reise übers Land.

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Ganz schön viel Druck für so eine kleine Person. Denke ich jedes Mal, wenn ich sehe, wie unsere ESC-Hoffnung Sarah Engels gehypt wird. Hi, hier ist 94.3 RS2. Ja, den Vorentscheid, den hat sie ja mit Bravour gemeistert, in ihrem feuerroten Flammenkleid. Und sie scheint die Aufmerksamkeit ja auch zu genießen. Hoffentlich ist es auch so und ich wünsche sie auch. Und sie hat wirklich nur Lampenfieber, wenn sie nachts nicht schlafen kann. Wir hören uns jetzt nochmal ihr Lied an, das durchaus ESC-Potenzial hat. Das haben ja schon viele bescheinigt. Fire, unser Song für Wien am Samstag, jetzt hier bei 94.3.

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10: Ich bin Elke Martens. Guten Abend. Der Bundesverband der deutschen Industrie hat die Änderungen am Heizungsgesetz gelobt. Das Gesetz schaffe Klarheit und gebe damit den notwendigen Impuls für Sanierungen und Investitionen im Gebäudesektor, sagte ein BDI-Sprecher. Auch der Verband der kommunalen Unternehmen bezeichnete die Reform als eine gute Nachricht. Viele Fragen seien jedoch weiterhin unbeantwortet, etwa die Versorgungssicherheit beim Heizen mit grünen Gasen. Die deutsche Industrie- und Handelskammer kritisierte, dass es bei zentralen Praxisfragen an Klarheit fehle, etwa zur Kostenverteilung zwischen Mietern und Vermietern. Nach dem neuen Gesetzentwurf dürfen Öl- und Gasheizungen weiter eingebaut werden. Allerdings muss ab 2029 der Ökoanteil steigen durch Beimischung von Bioöl und Biomethan. Die Wärmepumpe soll weiter gefördert werden. Bundestag und Bundesrat müssen dem Vorhaben noch zustimmen. Das Kabinett hat heute außerdem einen Gesetzentwurf verabschiedet, der K.O.-Tropfen künftig rechtlich wie eine Waffe einstufen soll. Wer solch eine Substanz für eine Vergewaltigung oder einen Raub einsetzt, soll künftig mit mindestens 5 Jahren Haft rechnen müssen. Cem Özdemir ist neuer Ministerpräsident von Baden-Württemberg. Der Landtag hat den grünen Politiker mehrheitlich zum Nachfolger von Winfried Kretschmann gewählt. Der 60-jährige Özdemir will die seit 10 Jahren bestehende grün-schwarze Koalition fortsetzen. Die Zahl der Herzinfarkte in Berlin und Brandenburg geht zurück. Laut AOK sank die Zahl der Fälle seit 2017 in Berlin um 12% und in Brandenburg um 17%. Bessere Behandlung und bessere Vorsorge zeigten Wirkung, heißt es von der AOK. Allerdings seien die Zahlen kein Grund zur Entwarnung. Risikofaktoren wie Bluthochdruck, Diabetes, Übergewicht oder Rauchen seien weiterhin stark verbreitet.
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11: mit Michel Kradel. In Charlottenburg-Wilmersdorf werden in diesem Monat viele Grünflächen nicht gemäht oder nur minimal gepflegt. Das betrifft Mittelstreifen und Wildblumenwiesen, aber auch Parkanlagen wie die Jungfernheide. Der Grund ist der mähfreie Mai. Wildblumen, die für Bienen, Schmetterlinge und andere Insekten wichtig sind, können dann ungehindert blühen.
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12: Nach diesem sehr, sehr wechselhaften Mittwoch geht's auch in eine regnerische Nacht. Vor allem in den frühen Morgenstunden kommt wieder neuer Regen bei 6 bis 8 Grad Tiefstemperatur. Morgen am Feiertag dann durchweg regnerisch, kann immer wieder aufploppen, ihr seid vor nichts sicher. 14 Grad, am Abend soll es dann endlich trocken bleiben morgen. Freitag schon etwas besser, Wochenende dann relativ freundlich und ein Stückchen wärmer.
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12: Ja, der Reiseverkehr tobt vor allem in Brandenburg. Wir schauen erstmal auf die Hauptstadt. Da gibt es Stau auf dem Stadtring in beiden Richtungen, jeweils vom Dreieck-Funkturm. 20 Minuten Stop and Go. Und die üblichen Baustellen Treskow-Allee und Frankfurter Allee sind auch voll. In Brandenburg Stau auf der A10 südlicher Ring Richtung Frankfurt. Ab Rangsdorf bis Königs Wusterhausen 27 Minuten. A10 westlicher Ring, Baustelle Vöben Richtung Hamburg eine Stunde. Dann Unfall auf der A11 Richtung Prenzlau zwischen Joachimsthal und Pfingstberg. A12 Richtung Frankfurt ab Storkow bis Fürstenwalde über eine Stunde Stau. Dann A13 Richtung Dresden, Stau geht los ab Schönefelder Kreuz bis Starkow fast eine Stunde. Und in der Gegenrichtung A13 Richtung Berlin, Stau zwischen Bronkow und Karlau. Die neuesten Blitzer in Kreuzberg in der Yorkstraße, Marienfelde, Namitzer Damm, in Wittstock, Scharfenberg und Potsdam in der Potsdamer Straße auch. Danke an alle fürs Bescheid geben. Habt eine gute und sichere Fahrt.
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12: Halli, hallo, hallöle. Ich grüße euch. Der vierte RS2-Jobtausch ist gelaufen. Kita-Erzieherin Steffi aus Bad Belzig, die hat mit meinem Kollegen Nick Sawatzki getauscht und deshalb hat er gestern mit den Kids auch gesungen. Ein selbstgedichtetes Lied, wobei da noch viel Luft nach oben war.
13: Die hat

Ja, alle haben tapfer mitgesungen. Heute früh haben wir dann zurückgetauscht. Steffi hat uns besucht und hier mit moderiert und hat sich richtig gut gemacht. Hört ihr gleich hier bei 94.3 RS2. Klar.

0: Hi, hier ist 94.3 RS2. Einen guten Mittwoch und so langsam kommen wir so in den Groove mit euch. Ihr ja auch. Heute wurde wieder zurückgetauscht.
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0: Ja, bedeutet, ihr kommt zu uns ins Studio und mein Kollege Nick Sawatzki übernimmt für einen Tag eure Arbeit. Warum machen wir das? Um das ein bisschen wertzuschätzen, was ihr jeden Tag verdammt nochmal macht, damit man es mal hört, damit man es mal sieht. Wir filmen natürlich auch viel und ja, um Danke zu sagen und nicht einfach nur, keine Ahnung, vom Balkon zu winken, sondern wirklich mal zu sagen, was ihr jede Woche, jeden Tag leistet. So, Nick Sawatzki hat diese Woche den Job mit Steffi aus Bad Belzig getauscht. Die ist Kita-Erzieherin da in einem Kinderladen und ja, Crashkurs für Nick, gut zweifacher Papa, aber er konnte trotzdem noch eine Menge lernen. Und im Gegenzug war Steffi heute hier bei uns im Studio, hat ihre Tochter Minna mitgebracht und die haben das Wetter moderiert.
2: Hier kommt das Kita-Wetter für den Mittwoch.
3: Es ist gerade noch fast überall trocken, die Matschhosen braucht ihr erst später.
2: Dann kommt der Regen nochmal vorbei. Immerhin werden es 13 Grad maximal.
3: Morgens wird nochmal genauso doof. Also perfektes Wetter fürs Zocken zu Hause.
0: Yay! Morgen wird es nochmal genauso doof, Schöne. Hätte man es nicht sagen können. Danke, dass ihr da wart. Und ja, vielleicht habt ihr jetzt auch Lust bekommen, mit Nick zu tauschen. 94.3 RS2 Jobtausch. Meldet euch gerne an auf rs2.de. Wir schenken euch ja obendrauf auch noch 500 € Jobprämie. Und alle Bilder, alle Videos, die wir machen durften, seht ihr bei Insta und Facebook rs2.berlin.
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0: So, ich hatte es versprochen. Jetzt lernt ihr hier bei 94.3 RS2 einen fantastischen Menschen kennen. Marco Andreas Kiewe verschenkt in der ganzen Stadt Smartphones mit Mobilfunkvertrag an Obdachlose. Circa 50.000 leben hier bei uns auf der Straße. Und jetzt fragt man sich vielleicht, ja, warum brauchen die denn ein Handy? Ja, ohne haben sie keinen Zugang zu lebenswichtigen Infos wie Essensausgaben, Schlafplätze, Kleiderspenden und so weiter. Marco möchte für diesen Menschen auch Schulung für KI und Social Media anbieten und damit Jobperspektiven stärken. Und dabei können wir alle mithelfen.
1: Wir arbeiten mit einem Verein aktuell zusammen, wo man dann natürlich auch Geld spenden kann, aber auch Sachspenden. Das heißt, alte Geräte, neue Geräte, alles ist willkommen dann an der Stelle.
0: Also Spenden aller Art willkommen und so ein ausrangiertes, funktionierendes Handy hat doch wahrscheinlich jeder bei uns in der Schublade, oder? Schaut gerne mal nach. Marco und seine Mitstreiter machen die fit und schenken sie mit Mobilfunkvertrag an Obdachlose hier in Berlin. Alle Infos findet ihr auf der Instagram-Seite von Homeless Watch. Homeless Watch. 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
8: Es ist 5:07. Ich bin Gisa Weber. Guten Abend. Die Bundesregierung hat das neue Heizungsgesetz auf den Weg gebracht. Öl- und Gasheizungen sollen langfristig erlaubt bleiben. Schon im Koalitionsvertrag hatten Union und SPD festgelegt, das Heizungsgesetz der Ampelkoalition abzuschaffen. Bundesbauministerin Huberts.
9: Das alte GEG hat viele Menschen und auch das Land verunsichert. Es war viel Uneinigkeit auch dort und das konnte man ein Stück weit auch den Paragraphen anlesen und anmerken.
8: Kritiker sehen beim neuen Gesetz allerdings Nachteile für den Klimaschutz. Weiterer Beschluss: Täter sollen härter bestraft werden, wenn sie bei Raub oder Vergewaltigung K.O.-Tropfen einsetzen. Der Bundestag muss noch zustimmen. Industrie und Handwerk begrüßen den Reformfahrplan der Bundesregierung. Branchenvertreter fordern aber weitere Entlastungen, nachdem die 1.000 Euro Entlastungsprämie vom Tisch ist. Die Opposition zeigt sich dagegen enttäuscht. Die Grünen-Co-Vorsitzende Hasselmann spricht bei Phoenix von einem Trauerspiel.
10: Diese Regierung ist seit einem Jahr im Amt und wir erleben ständige Ankündigungen. Und jetzt allenfalls einen Arbeitsprozess zu vereinbaren. Ich glaube, die Bürgerinnen und Bürger haben mehr erwartet, auch die Wirtschaft und die Unternehmen.
8: Cem Özdemir von den Grünen ist neuer Ministerpräsident von Baden-Württemberg. Bei der geheimen Wahl im Landtag haben allerdings nur 93 der 112 Abgeordneten der grün-schwarzen Koalition für ihn gestimmt. Insgesamt 34 Stimmen entfielen auf CDU-Landeschef Manuel Hagel, der seine Kandidatur aber schon im Vorfeld abgelehnt hatte. Zum ersten Mal seit fast 10 Jahren ist wieder ein US-Präsident nach China gereist. Donald Trump trifft unter anderem auf Staatschef Xi. Im Mittelpunkt der Gespräche stehen der Iran-Krieg, der Streit um Taiwan und neue Wirtschaftsdeals zwischen den beiden Supermächten. Weltweit trinken die Menschen weniger Wein. Im letzten Jahr ist der Konsum um 2,7% zurückgegangen, teilte die Internationale Organisation für Rebe und Wein mit. Andere Lebensgewohnheiten und wirtschaftliche Unsicherheit machen der Weinindustrie zu schaffen, heißt es.
11: Ja, das Aprilwetter Mitte Mai geht einfach so weiter. In der Nacht sinken die Temperaturen auf 6 bis 8 Grad. Es bleibt nicht trocken. Morgen der Feiertag, auch durchweg mit Schauern gespickt. 14 Grad die Höchsttemperatur. In den Abendstunden soll es dann trocken bleiben. Freitag, vielleicht habt ihr ja einen Brückentag, schon ein bisschen besser. Wochenende dann relativ freundlich. Und noch ein Stückchen wärmer endlich.
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4: Es ist 5:08. Ich bin Gisa Weber. Guten Abend. Die Gewerkschaft Verdi ruft übermorgen zu bundesweiten Warnstreiks im Handel auf. Beschäftigte in Supermärkten, Lagern und im Großhandel sollen ihre Arbeit niederlegen. In Frankfurt, Hamburg, Stuttgart und Dortmund gibt es Kundgebungen. Hintergrund sind stockende Tarifverhandlungen. Verdi fordert 7% mehr Lohn, mindestens aber ein Plus von 225 Euro pro Monat. Der Handelsverband Deutschland hatte bereits vor Start der Verhandlungen vor unrealistischen Forderungen gewarnt. Die Bundesregierung hat das Heizungsgesetz endgültig überarbeitet. Öl- und Gasheizungen sollen langfristig erlaubt bleiben, also auch nach 2045. Umweltverbände kritisieren das scharf. Beim BUND spricht man etwa von einer klimapolitischen Bankrotterklärung. Weiterer Beschluss: Wer K.O.-Tropfen für eine Vergewaltigung einsetzt, muss künftig mit mindestens 5 Jahren Freiheitsstrafe rechnen. Bundesjustizministerin Hubig.
5: Die Täter mischen heimlich Substanzen unter, um Menschen wehrlos zu machen. Tatorte sind Bars und Clubs. Das ist entsetzlich, wenn das Opfern passiert.
4: Der Bundestag muss den Gesetzentwürfen noch zustimmen. Die Opposition kritisiert die Ergebnisse des Koalitionsausschusses von Union und SPD scharf. Die Rede ist etwa von zu vielen Ankündigungen statt Taten. Industrie und Handwerk begrüßen zwar den angekündigten Reformfahrplan, fordern nach dem Aus der 1.000-Euro-Prämie aber weitere Entlastungen. Der Politikwissenschaftler Albrecht von Lucke sagte bei NTV:
6: Wenn jetzt nicht Pakete auf den Weg gebracht werden, die gemeinsam festgezurrt werden, auch klug konzipiert, langfristig, dass dann diese Koalition scheitern wird. Das hat die Koalition vielleicht begriffen. Und insofern sehe ich darin, dass gestern nicht wieder Kurzfristiges vereinbart wurde, nicht das schlechteste Zeichen.
4: US-Präsident Trump ist in China eingetroffen. Unter anderem stehen morgen Gespräche mit Staatschef Xi an. Es geht um den Iran-Krieg, Taiwan und neue Wirtschaftsdeals. Beobachter sagen, Trump geht angeschlagen in das Treffen. Wegen des festgefahrenen Iran-Kriegs und Problemen bei seiner Zollpolitik. Die neuen Milka-Tafeln mit nur noch 90 Gramm hätten so nicht verkauft werden dürfen. Das hat das Landgericht Bremen entschieden. Denn die Verpackung sieht fast genauso aus wie früher bei der 100-Gramm-Tafel. Weil die Tafel gleichzeitig teurer geworden ist, werden Verbraucher getäuscht, so das Gericht.
7: Nach diesem sehr, sehr wechselhaften Mittwoch geht's auch in eine regnerische Nacht. Vor allem in den frühen Morgenstunden kommt wieder neuer Regen bei 6 bis 8 Grad Tiefstemperatur. Morgen am Feiertag dann durchweg regnerisch, kann immer wieder aufploppen, ihr seid vor nichts sicher. 14 Grad, am Abend soll es dann endlich trocken bleiben morgen. Freitag schon etwas besser, Wochenende dann relativ freundlich und ein Stückchen wärmer.
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1: Es ist 5 vor 9. Ich bin Gisa Weber. Guten Abend. Die Gewerkschaft Verdi hat für übermorgen bundesweite Warnstreiks im Handel angekündigt. Beschäftigte in Supermärkten, Lagern und im Großhandel sollen ihre Arbeit niederlegen. Philipp Nützig.
2: Betroffen ist eine riesige Branche. Über 5 Millionen Menschen arbeiten im deutschen Handel, davon über 3 Millionen im Einzelhandel. Auslöser der Streiks sind festgefahrene Tarifgespräche. Verdi fordert 7% mehr Lohn, mindestens aber ein Plus von 225 Euro pro Monat. Der Handelsverband Deutschland hatte bereits vor Start der Verhandlungen von unrealistischen Forderungen gesprochen. Unter anderem in Frankfurt, Hamburg, Stuttgart und Dortmund sind Kundgebungen geplant.
1: Die Bundesregierung hat das neue Heizungsgesetz auf den Weg gebracht. Öl- und Gasheizungen sollen langfristig erlaubt bleiben. Schon im Koalitionsvertrag hatten Union und SPD festgelegt, das Heizungsgesetz der Ampelkoalition abzuschaffen. Bundesbauministerin Huberts.
3: Das alte GEG hat viele Menschen und auch das Land verunsichert. Es war viel Uneinigkeit auch dort und das konnte man ein Stück weit auch den Paragraphen anlesen und anmerken.
1: Kritiker sehen beim neuen Gesetz allerdings Nachteile für den Klimaschutz. Weiterer Beschluss: Täter sollen härter bestraft werden, wenn sie bei Raub oder Vergewaltigung K.O.-Tropfen einsetzen. Der Bundestag muss noch zustimmen. Zum ersten Mal seit fast 10 Jahren ist wieder ein US-Präsident nach China gereist. Donald Trump trifft dort unter anderem auf Staatschef Xi Jinping. Einzelheiten von Finn Riebesel-Freundlieb.
4: Im Mittelpunkt der Gespräche stehen der Iran-Krieg, der Streit um Taiwan und neue Wirtschaftsdeals zwischen den beiden Supermächten. Trump reist mit vielen Top-Managern an und hofft auf Erfolge bei Handel und Rohstoffen. Beobachter sagen aber, der US-Präsident geht politisch angeschlagen in das Treffen. Unter anderem eben wegen des festgefahrenen Iran-Kriegs und Problemen bei seiner Zollpolitik.
1: In Baden-Württemberg ist die Ära Winfried Kretschmann offiziell vorbei. Cem Özdemir ist jetzt neuer Ministerpräsident. Der Grüne hat bei der geheimen Wahl im Landtag allerdings nur 93 der insgesamt 112 Stimmen seiner grün-schwarzen Koalition bekommen. Deutsche Unis stehen bei ausländischen Studierenden weiter hoch im Kurs. Im UNESCO-Ranking der beliebtesten Studiländer liegt Deutschland auf Platz 4, hinter den USA, Großbritannien und Australien. 30% der Erstsemester an deutschen Unis kommen laut Statistischem Bundesamt aus dem Ausland.
5: Ja, das Aprilwetter Mitte Mai geht einfach so weiter. In der Nacht sinken die Temperaturen auf 6 bis 8 Grad. Es bleibt nicht trocken. Morgen der Feiertag, auch durchweg mit Schauern gespickt. 14 Grad die Höchsttemperatur. In den Abendstunden soll es dann trocken bleiben. Freitag, vielleicht habt ihr ja einen Brückentag, schon ein bisschen besser. Wochenende dann relativ freundlich. Und noch ein Stückchen wärmer endlich.
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1: Es ist 5 vor 10. Ich bin Hanna Messerschmidt. Guten Abend. Die Gewerkschaft Verdi hat für übermorgen bundesweite Warnstreiks im Handel angekündigt. Beschäftigte in Supermärkten, Lagern und im Großhandel sollen ihre Arbeit niederlegen. Philipp Nützig.
2: Betroffen ist eine riesige Branche. Über 5 Millionen Menschen arbeiten im deutschen Handel, davon über 3 Millionen im Einzelhandel. Auslöser der Streiks sind festgefahrene Tarifgespräche. Verdi fordert 7% mehr Lohn, mindestens aber ein Plus von 225 Euro pro Monat. Der Handelsverband Deutschland hatte bereits vor Start der Verhandlung von unrealistischen Forderungen gesprochen. Unter anderem in Frankfurt, Hamburg, Stuttgart und Dortmund sind Kundgebungen geplant.
1: Die Bundesregierung hat das neue Heizungsgesetz auf den Weg gebracht. Öl- und Gasheizungen sollen langfristig erlaubt bleiben. Schon im Koalitionsvertrag hatten Union und SPD festgelegt, das Heizungsgesetz der Ampelkoalition abzuschaffen. Bundesbauministerin Huberts.
3: Das alte GEG hat viele Menschen und auch das Land verunsichert. Es war viel Uneinigkeit auch dort und das konnte man ein Stück weit auch den Paragraphen anlesen und anmerken.
1: Kritiker sehen beim neuen Gesetz allerdings Nachteile für den Klimaschutz. Weiterer Beschluss: Täter sollen härter bestraft werden, wenn sie bei Raub oder Vergewaltigung K.O.-Tropfen einsetzen. Der Bundestag muss noch zustimmen. Industrie und Handwerk begrüßen den Reformfahrplan der Bundesregierung. Branchenvertreter fordern aber weitere Entlastungen, nachdem die 1.000 Euro Entlastungsprämie vom Tisch ist. Die Opposition zeigt sich dagegen enttäuscht darüber, dass es keine neuen Beschlüsse gibt. Zum ersten Mal seit fast 10 Jahren ist wieder ein US-Präsident nach China gereist. Donald Trump trifft unter anderem auf Staatschef Xi. Im Mittelpunkt der Gespräche stehen der Iran-Krieg, der Streit um Taiwan und neue Wirtschaftsdeals zwischen den beiden Supermächten. Die neuen Milka-Tafeln mit nur noch 90 Gramm hätten so nicht verkauft werden dürfen. Das hat das Landgericht Bremen entschieden. Denn die Verpackung sieht fast genauso aus wie früher bei der 100-Gramm-Tafel. Weil die Tafel gleichzeitig teurer geworden ist, werden Verbraucher getäuscht, so das Gericht.
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1: Es ist 10:05. Ich bin Hanna Messerschmidt. Guten Abend. Die Gewerkschaft Verdi hat für übermorgen bundesweite Warnstreiks im Handel angekündigt. Grund sind die festgefahrenen Tarifverhandlungen mit dem Handelsverband Deutschland. Betroffen ist eine riesige Branche. Über 5 Millionen Menschen arbeiten im deutschen Handel, davon über 3 Millionen im Einzelhandel. Die Bundesregierung hat das Heizungsgesetz endgültig überarbeitet. Öl- und Gasheizungen sollen langfristig erlaubt bleiben, also auch nach 2045. Umweltverbände kritisieren das scharf. Beim BUND spricht man etwa von einer klimapolitischen Bankrotterklärung. Weiterer Beschluss: Wer K.O.-Tropfen für eine Vergewaltigung einsetzt, muss künftig mit mindestens 5 Jahren Freiheitsstrafe rechnen. Bundesjustizministerin Hubich.
2: Die Täter mischen heimlich Substanzen unter, um Menschen wehrlos zu machen. Tatorte sind Bars und Clubs. Das ist entsetzlich, wenn das Opfern passiert.
1: Der Bundestag muss den Gesetzentwürfen noch zustimmen. In Baden-Württemberg ist die Ära Winfried Kretschmann offiziell vorbei. Cem Özdemir ist jetzt neuer Ministerpräsident. Der Grüne hat bei der geheimen Wahl im Landtag allerdings nur 93 der insgesamt 112 Stimmen seiner grün-schwarzen Koalition bekommen. Mit nur einem Ticket quer durch Europa. Die EU-Kommission hat ihre neuen Zugticketregeln vorgestellt. Wie sehen die denn genau aus, Imme Kasten?
3: Also Betreiber wie die Deutsche Bahn sollen künftig dazu verpflichtet werden, auch Fahrkarten von Anbietern aus anderen Ländern zu verkaufen. Aktuell sind Zugreisen mit Grenzübergängen meist kompliziert, da man oft mehrere Tickets braucht. Mit den neuen Regeln sollen Reisen quer durch Europa mit nur einer Fahrkarte möglich werden. Auch bei Zugausfällen oder verpassten Anschlüssen soll es künftig mehr Unterstützung geben. Mitgliedstaaten und Europaparlament müssen noch zustimmen.
1: Deutsche Unis stehen bei ausländischen Studenten weiter hoch im Kurs. Im UNESCO-Ranking der beliebtesten Studieländer liegt Deutschland auf Platz 4, hinter den USA, Großbritannien und Australien. 30% der Erstsemester an deutschen Unis kommen laut Statistischem Bundesamt aus dem Ausland.
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1: Es ist 5:05. Ich bin Hanna Messerschmidt. Guten Abend. Die Gewerkschaft Verdi hat für übermorgen bundesweite Warnstreiks im Handel angekündigt. Beschäftigte in Supermärkten, Lagern und im Großhandel sollen ihre Arbeit niederlegen. Philipp Nützig.
2: Betroffen ist eine riesige Branche. Über 5 Millionen Menschen arbeiten im deutschen Handel, davon über 3 Millionen im Einzelhandel. Auslöser der Streiks sind festgefahrene Tarifgespräche. Verdi fordert 7% mehr Lohn, mindestens aber ein Plus von 225 Euro pro Monat. Der Handelsverband Deutschland hatte bereits vor Start der Verhandlung von unrealistischen Forderungen gesprochen. Unter anderem in Frankfurt, Hamburg, Stuttgart und Dortmund sind Kundgebungen geplant.
1: Die Bundesregierung hat das neue Heizungsgesetz auf den Weg gebracht. Öl- und Gasheizungen sollen langfristig erlaubt bleiben. Kritiker sehen Nachteile für den Klimaschutz. Weiterer Beschluss: Täter sollen härter bestraft werden, wenn sie bei Raub oder Vergewaltigung K.O.-Tropfen einsetzen. Industrie und Handwerk begrüßen den Reformfahrplan der Bundesregierung. Branchenvertreter fordern aber weitere Entlastungen, nachdem die 1.000 Euro Entlastungsprämie vom Tisch ist. Die Opposition zeigt sich dagegen enttäuscht. Die Grünen-Co-Vorsitzende Hasselmann spricht bei Phoenix von einem Trauerspiel.
3: Diese Regierung ist seit einem Jahr im Amt und wir erleben ständige Ankündigungen. Und jetzt allenfalls einen Arbeitsprozess zu vereinbaren. Ich glaube, die Bürgerinnen und Bürger haben mehr erwartet. Auch die Wirtschaft und die Unternehmen.
1: Kevin Warsh ist neuer Chef der US-Zentralbank. Der Kandidat von Präsident Trump ist jetzt vom Senat bestätigt worden. Warsh löst den bisherigen Amtsinhaber Jerome Powell ab. Der wurde zuletzt immer wieder von Trump unter Druck gesetzt. Dabei ging es um niedrigere Leitzinsen. In Deutschland erleiden immer weniger Menschen einen Herzinfarkt. Zwischen 2017 und 2024 ist die Zahl um 14% zurückgegangen. Das geht aus Daten der AOK hervor. Gründe dafür sind ein gesünderer Lebensstil und bessere Behandlungsmöglichkeiten von Risikofaktoren.
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1: Es ist 5:05. Ich bin Hanna Messerschmidt. Die Gewerkschaft Verdi hat für morgen bundesweite Warnstreiks im Handel angekündigt. Grund sind die festgefahrenen Tarifverhandlungen mit dem Handelsverband Deutschland. Betroffen ist eine riesige Branche. Über 5 Millionen Menschen arbeiten im deutschen Handel, davon über 3 Millionen im Einzelhandel. Die Opposition kritisiert die Ergebnisse des Koalitionsausschusses von Union und SPD scharf. Die Rede ist etwa von zu vielen Ankündigungen statt Taten. Industrie und Handwerk begrüßen zwar den angekündigten Reformfahrplan, fordern nach dem Aus der 1.000-Euro-Prämie aber weitere Entlastungen. Der Politikwissenschaftler Albrecht von Lucke sagte bei NTV:
2: Wenn jetzt nicht Pakete auf den Weg gebracht werden, die gemeinsam festgezurrt werden, auch klug konzipiert, langfristig, dass dann diese Koalition scheitern wird. Das hat die Koalition vielleicht begriffen. Und insofern sehe ich darin, dass gestern nicht wieder Kurzfristiges vereinbart wurde, nicht das schlechteste Zeichen.
1: Zum ersten Mal seit fast 10 Jahren ist wieder ein US-Präsident nach China gereist. Donald Trump trifft dort unter anderem auf Staatschef Xi Jinping. Einzelheiten von Finri Besell-Freundlieb.
3: Im Mittelpunkt der Gespräche stehen der Iran-Krieg, der Streit um Taiwan und neue Wirtschaftsdeals zwischen den beiden Supermächten. Trump reist mit vielen Top-Managern an und hofft auf Erfolge bei Handel und Rohstoffen. Beobachter sagen aber, der US-Präsident geht politisch angeschlagen in das Treffen. Unter anderem eben wegen des festgefahrenen Iran-Kriegs und Problemen bei seiner Zollpolitik.
1: In Baden-Württemberg ist die Ära Winfried Kretschmann offiziell vorbei. Cem Özdemir ist jetzt neuer Ministerpräsident. Der Grüne hat bei der geheimen Wahl im Landtag allerdings nur 93 der insgesamt 112 Stimmen seiner grün-schwarzen Koalition bekommen. Die EU-Kommission hat ihre neuen Zugticketregeln vorgestellt. Anbieter wie die Deutsche Bahn sollen künftig auch Fahrkarten von Anbietern aus anderen Ländern verkaufen. So soll Reisen quer durch Europa mit nur einer Fahrkarte möglich werden. Mitgliedstaaten und Europaparlament müssen noch zustimmen.
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1: Es ist 2:05. Ich bin Hanna Messerschmidt. Die Gewerkschaft Verdi hat für morgen bundesweite Warnstreiks im Handel angekündigt. Beschäftigte in Supermärkten, Lagern und im Großhandel sollen ihre Arbeit niederlegen. Gisa Weber.
2: Betroffen ist eine riesige Branche. Über 5 Millionen Menschen arbeiten im deutschen Handel. Davon über 3 Millionen im Einzelhandel. Auslöser der Streiks sind festgefahrene Tarifgespräche. Verdi fordert 7% mehr Lohn, mindestens aber ein Plus von 225 Euro pro Monat. Der Handelsverband Deutschland hatte bereits vor Start der Verhandlungen von unrealistischen Forderungen gesprochen. Unter anderem in Frankfurt, Hamburg, Stuttgart und Dortmund sind Kundgebungen geplant.
1: Die Bundesregierung hat das Heizungsgesetz endgültig überarbeitet. Öl- und Gasheizungen sollen langfristig erlaubt bleiben, also auch nach 2045. Umweltverbände kritisieren das scharf. Beim BUND spricht man etwa von einer klimapolitischen Bankrotterklärung. Weiterer Beschluss: Wer K.O.-Tropfen für eine Vergewaltigung einsetzt, muss künftig mit mindestens 5 Jahren Freiheitsstrafe rechnen. Bundesjustizministerin Hubig.
3: Die Täter mischen heimlich Substanzen unter, um Menschen wehrlos zu machen. Tatorte sind Bars und Clubs. Das ist entsetzlich, wenn das Opfern passiert.
1: Der Bundestag muss den Gesetzentwürfen noch zustimmen. US-Präsident Trump ist in China eingetroffen. Unter anderem stehen dort Gespräche mit Staatschef Xi an. Es geht um den Iran-Krieg, Taiwan und neue Wirtschaftsdeals. Beobachter sagen, Trump geht angeschlagen in das Treffen wegen des festgefahrenen Iran-Kriegs und Problemen bei seiner Zollpolitik. Der neue Leiter der US-Notenbank Fed, Kevin Warsh, kann sein Amt offiziell antreten. Morgen löst der Amtsinhaber Jerome Powell ab. Der Senat hat den Wunschkandidaten von Präsident Trump bestätigt. Kritiker warnen, dadurch könnte Trump politischen Einfluss auf die Zentralbank nehmen. Deutsche Unis stehen bei ausländischen Studenten weiter hoch im Kurs. Im UNESCO-Ranking der beliebtesten Studieländer liegt Deutschland auf Platz 4, hinter den USA, Großbritannien und Australien. 30% der Erstsemester an deutschen Unis kommen laut Statistischem Bundesamt aus dem Ausland.
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